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0: Alice, du kannst richtig gut trommeln, das wusste ich gar nicht.
1: Ja, doch. Hast du doch gehört, schon oft bei dir in der Trommelgruppe, ne?
0: Ja.
1: Und
0: Ja, die nach der Krabbelgruppe.
1: das ist immer die nach der Krabbelgruppe.
0: Ja, da hast du ja schon getrommelt. Aber finde ich schön, dass
1: 16
0: du
1: Uhr
0: hier
1: Samstag.
0: deine Trommel mitgebracht hast und das jetzt hier einfach mal eben im Wohnzimmer auf dem Sofa.
1: Trommelsynthesizer.
0: Ja.
1: Als großes Willkommen für dich. Willkommen zurück.
0: Dankeschön.
1: Miriam.
0: Dankeschön, Alizkus.
1: Schalini.
0: Alizikus.
1: Ja, ich freue mich total, dass du wieder hier im Land bist. Im Land der Schnitzel und der Pfannkuchen, der Fritten,
0: Der schönen
1: der
0: Strickmuster.
1: schönen Strickmuster,
0: Ja.
1: der Norweger Pullover
0: Ja.
1: und der Weihnachtskugeln.
0: Danke, danke. Ich bin sehr gerne wiedergekommen.
1: Ehrlich?
0: Ja.
1: Das war, ich bin sehr
0: Wirklich.
1: gerne wieder in
0: Ja.
1: Ihre Sendung gekommen.
0: Danke. Ich komme immer wieder gerne in Ihre Sendung und helfe Ihnen, Tipps und Tricks für das Leben zu finden.
1: Herzlich willkommen beim Fernsehgarten. Jetzt gleich kommen die Amigas.
0: Mein Lieblingstier ist die
1: Die
0: Bratwurst.
1: Bratwurst. Genau. Ja, wie geht's dir denn so?
0: Und mach doch mal Urlaub in der eigenen Hose.
1: Genau.
0: Ist ja auch klimafreundlicher, ne?
1: Das ist auf jeden Fall klimafreundlich. Du sparst dir diesen riesigen, die Kerosinmengen. Und apropos Kerosin,
0: Wie viel habe ich verbraucht
1: ja,
0: in den
1: weißt du
0: letzten...
1: das eigentlich? Es gibt doch bestimmt in diesen Fitnessarmbändern oder auch eine App fürs Handy,
0: Bestimmt gibt's
1: wo
0: eine.
1: dann steht, wie viel Kerosin man jetzt wieder verbraucht hat.
0: Und dann fühlt man sich machtvoll, gut oder.
1: Kommt drauf an, wie du so drauf bist,
0: Oder
1: ne?
0: vielleicht gibt es da auch
1: Du als Republikanerin findest das doch bestimmt ultra geil. Nee, ich weiß
0: Ja.
1: nicht. Einfach, dass man weiß, wie groß ist mein Carbon Footprint, wie viel Gemüse muss ich jetzt essen aus dem eigenen Garten, bis das wieder.
0: Also dadurch, dass ich ja kein Fleisch esse, bin ich schon, kann ich mir alles andere leisten, kann ich jeden anderen Dreck veranstalten.
1: Einfach auch mal eine Bombe werfen auf
0: Ja,
1: irgendein Dorf
0: genau.
1: oder ja, SUV fahren.
0: Ganz viele Plastiktüten nehmen, mich darin einwickeln und nackt durch den Grüngürtel spazieren gehen.
1: Oder durchs Meer einfach, ne? Damit die, ist ja eigentlich auch gut, dann fressen die Wale das nicht.
0: So als Kunstprojekt
1: Ja.
0: meinst du, einfach mal nackt eingewickelt in ganz vielen Plastiktüten durchs Meer laufen.
1: Laufen, schwimmen,
0: Laufen,
1: einfach so
0: schwimmen.
1: treiben lassen unter Wasser. Du hast
0: Ja.
1: da, würdest so ein Sauerstoffgerät mitnehmen und wärst dann richtig tief unten im Meer, sodass die Wale das, also das ist auch jeder sieht im Meer, ne? Dass die wissen, na.
0: Das wäre mal ein Traum eigentlich. Ganz tief unter Wasser. Kannst du tauchen?
1: Nee. Nee,
0: Würdest du
1: nur so
0: das
1: zwei.
0: gerne? Du machst doch
1: Mit
0: allen
1: so
0: möglichen
1: einem
0: Sport.
1: Tauchen in der eigenen Badewanne schon mal, aber.
0: Echt?
1: Nee, aber ich finde das auch ein bisschen unheimlich mit diesen Sauerstoffgeräten. Ich habe das aber auch noch nie probiert. Hast du schon mal?
0: Nee, aber ich würde so gern mal diese Unterwasserwelt sehen, aber es ist mir auch zu dunkel und irgendwie, genau, wie du sagst, dieses nicht atmen können, das ist mir dann doch zu gruselig, ne?
1: Ja, ich
0: Zu
1: glaube, man muss
0: gruselig.
1: das üben. Man kann schon atmen. Ich glaube, dafür hat man das Gerät mit. So meine
0: Aber es
1: ich.
0: ist ein Fake-Atem. Es ist ein Sauerstoff, das ist ein künstlicher
1: Ja,
0: Sauerstoff.
1: künstlicher Sauerstoff.
0: Ja.
1: Ich mag nur den echten Sauerstoff, der
0: Ja.
1: hier am Aachener Weiher sprudelt.
0: Genau.
1: Ja, und hast du uns Geschichten aus aller Welt mitgebracht?
0: Ja, ich war ja bei einem Retreat namens
1: Geht's dir denn so?
0: und mach doch mal Urlaub in der eigenen Hose.
1: Genau.
0: Ist ja auch klimafreundlicher, ne?
1: Das ist auf jeden Fall klimafreundlich. Du sparst dir diesen riesigen, die Kerosinmengen. Und apropos Kerosin,
0: Wie viel habe ich verbraucht
1: ja,
0: in den
1: weißt du
0: letzten...
1: das eigentlich? Es gibt doch bestimmt in diesen Fitnessarmbändern oder auch eine App fürs Handy,
0: Bestimmt gibt's
1: wo
0: eine...
1: dann steht, wie viel Kerosin man jetzt wieder verbraucht hat.
0: Und dann fühlt man sich machtvoll, gut oder...
1: Kommt drauf an, wie du so drauf bist,
0: Oder
1: ne?
0: vielleicht gibt's da auch
1: Du
0: Trick...
1: als Republikanerin findest das doch bestimmt ultra geil. Nee, ich weiß
0: Ja...
1: nicht. Einfach, dass man weiß, wie groß ist mein Carbon Footprint, wie viel Gemüse muss ich jetzt essen aus dem eigenen Garten, bis das wieder.
0: Also dadurch, dass ich ja kein Fleisch esse, kann ich mir alles andere leisten, kann ich jeden anderen Dreck veranstalten.
1: Einfach auch mal eine Bombe werfen auf
0: Ja,
1: irgendein Dorf
0: genau.
1: oder ja, SUV fahren.
0: Ganz viele Plastiktüten nehmen, mich darin einwickeln und nackt nackt durch den Grüngürtel spazieren
1: oder,
0: gehen.
1: Oder durchs Meer einfach, ne? Damit die, ist ja eigentlich auch gut, dann fressen die Wale das nicht.
0: So als Kunstprojekt meinst du? Einfach mal nackt, eingewickelt in ganz vielen Plastiktüten durchs Meer laufen.
1: Laufen. Einfach schwimmen. So treiben lassen unter Wasser. Ja. Du hast da, würdest so ein Sauerstoffgerät mitnehmen und wärst dann richtig tief unten im Meer, sodass die Wale, das, also das ist auch jeder sieht im Meer, ne? Dass die wissen,
0: na. Das wäre mal ein Traum eigentlich, ganz tief unter Wasser. Kannst du tauchen?
1: Nee.
0: Würdest du das so gerne? Du machst doch allen möglichen Sport.
1: Mit so einem Tauchen in der eigenen Badewanne schon mal, aber...
0: Echt?
1: Nee, aber ich finde das auch ein bisschen unheimlich mit diesen Sauerstoffgeräten. Ich habe das aber auch noch nie probiert. Hast du schon mal?
0: Nee, aber ich würde so gern mal diese Unterwasserwelt sehen, aber es ist mir auch zu dunkel und irgendwie, genau, wie du sagst, dieses nicht atmen können, das ist mir dann doch zu gruselig.
1: Ja, ich glaube, man muss das üben. Man kann schon atmen. Ich glaube, dafür hat man das Gerät mit... So meine ich.
0: Aber es ist ein Fake-Atem. Es ist ein Sauerstoff, das ist ein künstlicher Sauerstoff.
1: Ja, künstlicher Sauerstoff. Ja. Ich mag nur den echten Sauerstoff, ja. Der hier am Aachener Weiher sprudelt.
0: Genau.
1: Ja, und hast du uns Geschichten aus aller Welt mitgebracht?
0: Ja, ich war ja bei einem Retreat namens Strick dich frei.
1: Ja.
0: Und da ging es ja darum, in erster Linie durch Stricken.
1: Ja.
0: Strick- und Denkmuster zu erkennen, die zu entknoten.
1: Linke Maschen, rechte Maschen.
0: Genau.
1: Ja.
0: Genau.
1: Was hast du hauptsächlich, also?
0: Also ich habe viele Knoten,
1: ja.
0: Habe ich gemerkt, ja. Also ich habe, wenn ich da so gestrickt habe, hatte ich sehr viele Löcher, große Löcher. Und es dauert. Es ist ein Riesenprozess. Ich konnte nicht anständig stricken.
1: Auch viele Fallstricke wahrscheinlich.
0: Ja,
1: ne? Und,
0: ja.
1: Verstrickt.
0: Es war sehr verstrickt.
1: Hast du dich oft verstrickt? Oder?
0: Ja, und es war, ich möchte nicht lügen, ich meine, das ist ja jetzt ein Trend, strick dich frei, aber ja, ich kann es jedem empfehlen, weil man kommt echt als neuer Mensch wieder.
1: Das ist wunderbar.
0: So also wie auch dieses
1: Boa Constrictor gestrickt.
0: Eine Boa Constrictor, das macht man direkt in der ersten Woche. Und,
1: klar, das war schon advanced, ne?
0: Ja.
1: Topflappen und so, da denkst du schon gar nicht mehr drüber nach. Das ist zu easy.
0: Nee, Topflappen.
1: Ja.
0: Nee, so einen Kurs würde ich gar nicht mehr besuchen.
1: Das ist nur für Anfängerinnen aus Ehrenfeld.
0: Ja.
1: Und die Miri ist da drüber hinaus. Man sieht auch, die ist komplett in Strick gekleidet. Man sieht ja derzeit viele so Poller und Hydranten in den Straßen. Warum auch immer, die in so Strick eingehüllt sind, eingestrickt. Was das genau aussagt, darüber bin ich mir unsicher. Aber du hast das heute auch gemacht. Du hast jedes Bein, du hast keine Schuhe, du hast einfach so Strick. Du bist komplett in Strick.
0: So Stricksäckchen, genau.
1: Ich sehe auch eigentlich nur einen Schneidezahn von dir.
0: Ja.
1: Für mehr ist kein Platz.
0: Genau, ich habe mich nämlich dazu entschieden, jetzt zum Beginn des neuen Jahres in einer Strickmaske rumzulaufen, um die negativen Energien abzuwehren. Das heißt also, den Mund öffne ich jetzt nur. Da habe ich jetzt so ein paar Nähte rausgenommen, damit ich sprechen kann.
1: Ja.
0: Aber gleich nähe ich das wieder zu. Das habe ich auch gelernt, das zuzunähen, ohne das zu sehen. Und dann gehe ich wieder raus, weil Strick filtert das, ne?
1: Strick filtert unheimlich viel. Wenn Michael Jackson oder, ne, oder auch so unsere Mitbürger, die mit diesen Mundschutzdingern rumlaufen, das ist total unnötig. Ihr müsst einfach Strick tragen, ne? Das
0: ja.
1: ist ein besserer Filter als alles andere auch.
0: Am besten ganz

0: Ganzkörperstrick.
1: Ja. Du kannst es auf deinem Davanda-Shop verkaufen.
0: Ja.
1: Diesen Ganzkörperstrick.
0: Ja.
1: Und
0: das mache ich jetzt auch. Also ich fange da jetzt ein Business an in verschiedenen Farben und Mustern. Und ja, ich guck mal, wie das so wird, ne?
1: Ja, klar. Ich denke, es wird ein Riesenhit.
0: Mhm.
1: Ähnlich wie das nächste Stück von Los Piranhas.

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3: Und Miri. Das Beste der Weltmusik von gestern, heute und gleich. Jetzt sofort.
2: Genau.
3: Denn das hat auch alles seinen Grund.
2: Weltmusik ist ein wichtiges Thema bei uns.
3: Das ist ein ganz wichtiges Thema und es ist vor allen Dingen auch wichtig, da du ja einmal um die ganze Welt in deinem kleinen, was hattest du, so ein Pokémon Luftballon, ne?
2: Mhm.
3: Und hast ja unten so ein kleines Körbchen gehäkelt wahrscheinlich auch wieder oder,
2: ja.
3: oder geflochten aus Weide. Und mit dem bist du dann...
2: Aus Hanfseil.
3: Aus Hanfseil. In wie viel Tagen? Was war das nochmal?
2: Um die Welt?
3: Ja.
2: In 77.
3: 77. Naja, komische Zahl. Auf
2: ja,
3: jeden
2: ich
3: Fall
2: wollte
3: zu
2: halt
3: kurz.
2: Unter 80 sein. Ne?
3: Zu kurz.
2: Egal, ein Foto von jedem Land, von jedem, hat gereicht. Ne?
3: Von oben oder bist du dann auch mal runtergekommen?
2: Ja, also manchmal bin ich halt, manchmal bin ich gar nicht gelandet.
3: Du siehst runtergekommen aus. Deswegen,
2: ja, danke. Danke, ja. Besser als oben geblieben, ne?
3: Ja, ja. Besser als zu hoch hinausgewollt und
2: genau.
3: Die wechselnden Flügel an der Sonne verbrannt.
2: Genau. Ich habe ja auch noch so Wurzel, die wachsen mir aus dem Fuß raus.
3: Ach so, ich dachte, das wäre Ingwer, den du in den Taschen stecken hast. Oder Kurkuma.
2: Ja, der wächst, also ich habe eine Wurzel geschluckt und die Wurzel wächst dann unten wieder raus. Das macht man so im Schamanismus, um sich geerdet zu fühlen.
3: Zu erden natürlich.
2: Das habe ich natürlich bei dem Strick dich frei Seminar gelernt.
3: Also ich habe immer mehr Bock auf das Seminar. Das klingt einfach super.
2: Ja, auf jeden Fall. Und das habe ich ja jetzt in Thailand erfahren, um jetzt den Bogen zu meiner wunderbaren
3: Schön.
2: Reise. Du fragst ja nicht nach. Ich habe das Gefühl, du willst das Thema gar nicht wissen. Du willst gar nicht wissen, wie es war.
3: Ich will's nicht wissen. Ich bin einfach abgefuckt von dieser Jet-Set-Mentalität von dir. Heute hier, morgen da.
2: Ja, ich spüre da schon eine Eifersucht, das ist ja klar. Ne? So ein passiver
3: Aggressivismus. Nee. Ich will das nicht. Ich will das gar nicht. Ich finde, das ist doch schön hier. In der Heimat.
2: Du könntest mich wenigstens mal fragen, wie es war. Du hast nicht einmal gefragt, wie es jetzt die letzten Monate war, wo ich unterwegs war.
3: Ja, es ist aber auch recht, es ist ja nicht so wichtig. Guck mal, es ist, was jetzt hier gerade passiert, ist wichtig. Im Hier und Jetzt. Wir sind doch jetzt hier, muss jetzt wieder mit den Reisen anfangen.
2: Seit du Eckhart Tolle gelesen hast, bist du echt unerträglich. Immer alles jetzt und hier. Ich will gar nicht mehr über die Vergangenheit, über die Zukunft reden.
3: The power of now. The power of love
2: ja.
3: ist aber bei mir auch noch im Herzen. Und deswegen frage ich jetzt aus Mitleid,
2: ja.
3: Miri, wie war es denn auf dem Krabbenkutter?
2: Ja, auf dem Krabbenkutter.
3: Hast du ein bisschen Geld dazu verdient?
2: Ja, ich hatte eine ganz tolle Möglichkeit, die wurde mir so in die Wiege gelegt, ne? Da bin ich nämlich nach Thailand gereist, auf dem Kutter.
3: Ja, und schön Pad Thai gekocht, gegessen.
2: Ja, mit ganz viel Glutamat, ganz lecker und Zucker auch, tun auch ganz viel Zucker rein.
3: Muss aber sein, oder?
2: Ich weiß nicht, es ist schon erschreckend. Man denkt ja immer so, boah, ist ja alles so gesund. Und dann kommt man da hin und sieht, da ist überall ein Haufen Glutamat und Zucker drin.
3: Ich hätte das auch gedacht. Man denkt schon, das ist dann eine Lüge, die man hier auf diesem Teil der Erde lebt, dass man denkt, thailändisch ist eigentlich auch gesund, ne? Ist halt okay,
2: ja.
3: Ist ein bisschen ist gebraten, aber es ist Gemüse und diese kleinen Bambussprösschen. Ich denke dann immer, jetzt tust du mal was richtig Gutes hier.
2: Machst du dir manchmal sowas?
3: Ich kauf das. Ich versuche
2: auch manchmal,
3: du kannst
2: dir alles kaufen, ne?
3: Es gibt ja so eine Paste in der Tube und dann kann man die da rein quetschen in das Gemüse und die Nudel, in die Nudelchen und dann lecker thailändisch gemacht.
2: Und so hast du dann Hauch von Thailand einfach hier vor
3: nach
2: Ort
3: Hause
2: und musst
3: holen.
2: Gar nicht mehr reisen.
3: Hab dann auch gedacht, die Miri, wozu all diese Kilometer, wozu all das Kerosin, wenn das doch hier so wunderbar geht. Einfach so eine Bambuspflanze auf den Tisch gestellt und mit mir selbst so irgendwie zufrieden gewesen mit diesem Moment.
2: Und wie hast du, aber hier ist es nicht so warm.
3: Natürlich nicht, aber guck mal raus, ich finde,
2: Es ist schön sonnig. Das Jahr hat mit ganz viel Sonne begonnen.
3: Ja, das neue Jahr. Ach ja, ja, richtig. Willkommen im neuen Jahr.
2: Ja, danke, dass du auch das jetzt endlich mal ansprichst.
3: Happy 2020, Mensch. Jetzt geht's aber ab.
2: Das ist eine runde Zahl. Ich freue mich total. Es kann nichts schief gehen. Es hat alles gut dieses Jahr.
3: Herzlichen Glückwunsch.
2: Ich habe übrigens auch ein Ritual gemacht. Ich habe alles verbrannt. Also alle Sachen, die ich im Jahr 2019 lassen möchte.
3: Nach deiner Pilgerfahrt oder
2: ja,
3: was?
2: Ja, nach meiner Pilgerfahrt in Thailand.
3: Was hast du verbrannt? Also war das jetzt einfach so eine Tafel Schokolade oder schon richtig was Krasses?
2: Wörter, eine Liste. Eine Liste mit Wörtern.
3: Okay, genau. Unwörter 2019 quasi.
2: Unwörter 2019 und Dinge, die ich einfach so, alles Mögliche, was ich in dem Jahr lassen möchte, ne, was ich jetzt nicht rübernehmen möchte. Zum Beispiel, ja, das möchte ich jetzt nicht hier ansprechen, das ist privat.
3: Willst du nicht sagen?
2: Nee.
3: Okay.
2: Vielleicht später.
3: Ja.
2: Ich bin noch nicht so... Nee, fühle mich gerade nicht bereit dazu.
3: Trink mal noch was aus dem kleinen Tässchen, aus der Schnabeltasse, die ich dir da bereitgestellt habe.
2: Kannst mir die mal reichen?
3: Da habe ich eben aus meinem eigenen mitgebrachten Flachmann, ist aber nur Robbie Bubbles Kinderpunsch. Oh, da hat der, jetzt haben wir hier extra einen Popschutz und trotzdem kommt hier Pop-Music.
2: Genau. War das frisch gemolken, was du mir da gerade gegeben hast?
3: Ja, ja, Raw Milk. Ja, Kuh steht unten angebunden. Mhm. Ich habe die lange gekühlt mit so Eisbeuteln außen, damit die Milch schön kalt bleibt. Und weil du ja im neuen Jahr anfangen willst, tierische Produkte zu essen.
2: Wieder, ja.
3: Gegen Veganer. Ja. Du möchtest eine Gegenbewegung.
2: Genau.
3: A-Vegan.
2: A-Vegan. Ich starte jetzt die Gegenbewegung.
3: Entveganisierung.
2: Ja.
3: Ja. Weil du...
2: Ja, weil ich denke, die Kuh hat jetzt keine Bedeutung mehr. Es gibt jetzt verlassene, einsame Kühe. Die stehen am Straßenrand. Die sind arbeitslos geworden.
3: Ja.
2: Und ich habe mich mal mit einer unterhalten und sie hat mir ganz deutlich gesagt, dass sie das echt schrecklich finde, weil sie einfach jetzt nicht mehr arbeiten kann. Und da habe ich mir gedacht, ich helfe dieser Kuh und bringe das Ganze wieder in Bewegung, dass sie wieder einen Sinn hat.
3: Finde ich schön. Finde ich gut, dass du da...
2: Und dann habe ich dir eine geschenkt zu Weihnachten. Die hast du ja jetzt, die wohnt bei dir noch, oder?
3: Ja, ja. Die Veganer sind auch scheiße, ne? Die machen sich keine Gedanken darüber, dass was mit den Kühen jetzt passiert.
2: Ja, es ist immer so.
3: Das können nicht alle.
2: Im Hier und Jetzt eben. Ja. Es ist einseitig gedacht, so ticken, also es ist ja dieses klassische Schubladendenken von Veganern, ne?
3: Ja. Und es sind ja auch, die Tiere hängen ja auch nur so aufeinander, auch die Hühner in den Ställen, weil die eben nicht gegessen werden. Würden die gegessen werden, wären das ja gar nicht so viele, oder?
2: Eben, ja. Genau. Und niemand, ich meine, die haben einfach so diesen Trend in die Welt gesetzt, aber niemand, hat sich irgendjemand mal mit einer Kuh unterhalten und gefragt?
3: Nee, weil das interessiert richtig? Die Leute doch einen Scheiß.
2: Das ist egoistisch, das nenne ich puren Egoismus.
3: Ja, und Scheiße.
2: Scheiß-Egoismus.
3: Ich kann da, tut mir leid, ich kann das nur Scheiße nennen.
2: Hier hast du einen Stressball, kannst du mal Stress abbauen. Ja.
3: Gut, ist der aus Thailand? Der riecht nach Krapok.
2: Genau, Krabbangan.
3: Krabbangan.
2: Genau, das ist
3: diese thailändische Kampfsportart.
2: Genau, Krabbangan. Und das musst du inhalieren und drücken. Und da werden Meridiane angeregt.
3: Lecker.
2: Genau, lecker. Das schmeckt, kannst du auch in Suppe tun. Und dann geht's dir sofort besser. Fühlst du dich jetzt besser?
3: Mir geht's sofort auf einen Schlag besser. Ja. Ich habe Bock drauf.
2: Habe ich gelernt in Thailand, diese Technik.
3: Diese Meridian-Massage?
2: Ja.
3: Okay.
2: Diese Krab Khun Ka-Massage.
3: Krab Khun Ka. Was hast du da sonst gemacht? Außer Krabben, Fischen, Stricken und...
2: Das muss ich kurz überlegen. Ich habe ganz viel Yoga Massage gemacht.
3: Ja.
2: Sehr, sehr viele Massagen.
3: Das auch ist ja fürchterlich.
2: Ja,
3: das klingt
2: schrecklich.
3: Fürchterlich.
2: Unter anderem eine Massage mit einem Hammer. Das fand ich sehr interessant. Die nennt sich Toxen. Toxen-Massage. Und was habe ich noch gemacht? Ich habe viel gefressen. Sticky Rice and Mango all the time. Sticky Rice and Mango every day.
3: Reis und Mango, ja. Einseitige Ernährung, ne?
2: Ein bisschen, ja. Siehst ja auch, bin ein bisschen...
3: dünn geworden.
2: Du bist ein bisschen, ja, oder so ein bisschen
3: mach
2: so...
3: Mach mir Sorgen.
2: Wie nennt man das so? Schlaksig, ne?
3: Ja, du hast kein... Nix ist mehr da. Du hattest so dick aufgepumpte Arme vorher von dem ganzen Fitnessstudio und Eiweißpülverchen, was du dir da immer
2: gibst. Anabolika, genau.
3: Anabolika, genau. Ja. kann man jetzt ruhig sagen. Ne?
2: Ja, ist okay. Du wir bist leben ja in einer Zeit, wo man einfach transparent sein soll.
3: Das ist total in Ordnung. Wenn ihr sehen wollt, den super Unterschied, den Miri in nur 28 Tagen auf dem Krabbenkutter von damals bis heute gemacht hat, dann klickt auf ihr Insta-Profil. kranklachende Miri at Instagram.org. Also es ist nicht das Instagram, was ihr kennt. Es ist eine gemeinnützige
2: Seite. Ist eine gemeinnützige Seite von Plattform. Der Kirche.
3: Karl-Heinz hat gerade nur so einen Blick gehabt, der einiges aber auch ausgesagt hat. Okay. Verstehe das jetzt nicht falsch.
2: Ich muss auf Klo.
3: Wenn ich jetzt nochmal Musik anmache.
2: Ja, das wäre aber auch praktisch.
3: Und auch nicht den Titel dieses Stücks, nur weil es New Partner heißt.
2: Ich wollte dich, okay, frage ich dich gleich.
3: Frag's bitte gleich.
2: Ja, okay, alles
3: klar. Hör erstmal richtig zu.
2: Okay.

0: Ja, was haben Sie uns denn da kredenzt?
1: Das war jetzt Damien Jaredo. Und davor John Martin. Das war natürlich ein bisschen gediegen, aber so wolltest du es ja im neuen Jahr haben auch.
0: Genau.
1: Da darf auch mal ein bisschen ruhigere Töne, ne? Mit ruhigeren Tönen, besinnlichen Tönen das Jahr einleiten. Was machst du da wieder an deinem Handy, Mira? Du kannst jetzt nicht während der Sendung am Handy tippen. Das ist eine riesige Unverschämtheit.
0: Ja, ich warte auf eine Nachricht.
1: Ja, das geht, das riecht.
0: Das ist mir im Moment wichtiger.
1: Ich würde jetzt am liebsten einfach Kopfhörer aus, hier hinknallen und sofort nach Hause gehen. Richtig unverschämt. Nee, ich sehe Google, hast du offen. Was passiert da?
0: Ja, ich suche gerade Zungenbrecher mit P, weil Karl-Heinz uns gerade darauf aufmerksam gemacht hat, dass es einen neuen Popschutz gibt. Und diesen Popschutz wollte ich jetzt mal testen, indem ich einen Satz mit ganz vielen Ps sage. Tja, ja. Den suche ich noch.
1: Prätentiöse Pinkelpause.
0: Prätentiöse Pinkelpause. Ja.
1: Funktioniert.
0: Gut. Könnte sein. Schreibt uns eine E-Mail an kranklachendemiri@gmx.de, wenn das schön in euren Ohren klang.
1: Ob der Popschutz funktioniert hat.
0: Plättbrett bleibt Plättbrett.
1: Plätt?
0: Das ist total bescheuert.
1: Kennt doch keiner.
0: Nee.
1: Was soll das sein?
0: Plötzlich plappert Papas Papagei. Putzige Sätze. Putzige Sätze plappert Papas Papagei. Schön, ne?
1: War gut.
0: Fandst du es schön?
1: Hat geklappt.
0: Ja?
1: Schön fand ich das nicht.
0: Also ich habe... Also,
1: ja.
0: Nee.
1: Jetzt sag.
0: Nee. Schön fandst du es nicht, aber eigentlich schon. Du traust dich nur nicht, es zuzugeben, weil es qualitativ nicht hochwertig ist.
1: Ja.
0: Das kannst du in der Öffentlichkeit nicht sagen.
1: Das war jetzt nicht gerade Goethe, ne? Und auch nicht Herder. Noch was gefunden? Ist richtig unangenehm. Mit dem Handy. Ist richtig unangenehm. Macht die ganze Atmosphäre kaputt.
0: Der dicke Dirk trug den dünnen Dirk durch den dicken, tiefen Dreck. Da dankte der dünne Dirk dem dicken Dirk, dass der dicke Dirk dem dünnen Dirk durch den dicken, tiefen Dreck trug. Boah, das mach ich
1: jetzt
0: aber cool.
1: Jetzt nochmal ohne ablesen.
0: Nee.
1: Mach das mal ein bisschen exaltierter, damit dieser Schutz auch zum... Ja, wieder.
0: Du suchst dir einfach einen aus.
1: Das ist kein P.
0: Da musst du schon den Finger nehmen und das Handy betätigen.
1: Ich will das nicht anfassen. Komm her.
0: Da. P und auch... Was geht noch? T. T-Laute, ne?
1: T, P.
0: T, P, K.
1: Ja, hätten Tanten Trommeln statt Trompeten, täten Tanten Trommeln statt zu tröten. Mein Gott, ey, was für ein...
0: Lame.
1: Mist. Was für ein Mist.
0: Willst du lieber Fortnite spielen?
1: Mach mal auf. Fortnite.
0: Ja, können wir gleich machen, ne? Ganz nach
1: geil.
0: Der Sendung.
1: Was gestern auf World of Warcraft... Ich habe dich nicht gesehen auf World of Warcraft.
0: Ja, ich war ja auch so verkleidet, deswegen.
1: Okay, ja, Mann.
0: Ja, wie hast du denn Silvester verbracht? Das interessiert mich ja. Wir haben uns ja kurz gesehen, aber dann habe ich dich verloren.
1: Ja, das war ja in dem Underground-Club, wo eigentlich, da darf man jetzt auch gar nicht sagen.
0: Im Käthe-Kosewitz.
1: Das war im Käthe-Kollwitz-Museum, unten drunter, in diesem Bunker. Das darf aber, ist natürlich, war eine inoffizielle Party. Jetzt kann man es ja sagen, im Nachhinein.
0: Ja.
1: Ich habe ein paar Häppchen gegessen, ein paar Schnittchen, bisschen Sprudel getrunken.
0: Was waren das für Häppchen? Könntest du die genauer beschreiben? Das würde mich interessieren.
1: Lachs, aber ich habe den Lachs abgemacht.
0: Mhm. Und die Butter auch?
1: Weil vegan.
0: Und glutenfrei, also hast du das Brot auch weggebröselt, rausgeschmissen?
1: Genau. Ich habe eigentlich am Ende immer nur so zwei so kleine Stückchen Schnittlauch dann gegessen.
0: Ach, schön.
1: Aber das halt total viel. Und irgendwie hatte ich dann auch das Gefühl, ich hatte wenig Gesprächspartner an dem Abend.
0: Mhm.
1: Das war unangenehm. Letztlich habe ich mich aber damit abgefunden. Ich war dann auch früh im Bett.
0: Mhm.
1: Und ich habe dann noch was eingepackt von dem Schnittlauch und habe am nächsten Tag noch mir richtig lecker eine Schnittlauchsuppe damit gekocht.
0: Boah, das finde ich toll, wie du die Dinge in deiner Umwelt verwertest.
1: Musset Hulle wird kütt, ne?
0: Ja.
1: Wie ja der Kölner auch sagt. Oder? Ja.
0: Hast du denn auch ein paar Böller angezündet? Du bist auch eigentlich, du
1: Ich
0: magst
1: liebe
0: auch gerne
1: Böller.
0: Musik, Krach, Krach, Krach,
1: Ich mag
0: Krach.
1: alles, was irgendwie aus einem Lautsprecher rauskommt, das ist für mich Gold.
0: Geil.
1: Flüssiges Gold.
0: Ja. Und da
1: Ja,
0: hast
1: dieses Bengalo-Feuer, was du mir mitgebracht hast
0: aus Thailand, ja.
1: aus Thailand.
0: Ja, diese Dragon, dieses Dragon-Feuerwerk, ne?
1: Dragonfruit Firework.
0: Ja, das habe ich ja im Handgepäck dabei gehabt, ne? Wäre ich auch fast nicht durchgekommen mit.
1: Ja, aber das ganze Gras ging ja wohl auch durch.
0: Ja, ich habe einfach gesagt, das ist Grüntee.
1: Die sind so blöd.
0: Und
1: Die Leute vom Zoll sind echt recht naiv.
0: ja, die haben das überhaupt, also die haben mir das auch, die haben mich einfach angeguckt und meinen, ja, klar, Grüntee. Und haben auch gefragt, ob sie was davon haben können.
1: Warum sind sie so wach?
0: Genau, habe denen dann auch ein Päckchen gegeben.
1: Klar.
0: Und dann, ja, welcome to Germany,
1: War ja
0: ne?
1: dann auch ein guter Deal eigentlich.
0: Ja.
1: Ja, welcome to Germany.
0: Ja.
1: Ja,
0: Hast du
1: sag
0: eigentlich,
1: ich ja auch.
0: warst du auf dem Weihnachtsmarkt dieses Jahr?
1: Ist ja jetzt schon eine ganze Weile her, aber
0: Aber
1: nee, kein
0: kann man ja
1: einziges
0: noch.
1: Mal und ich bereue es auch nicht. Ich musste mich einmal so am Friesenplatz durchschlagen, da hatte ich vergessen, dass der Weihnachtsmarkt ist und wollte einfach nur nach Hause und musste mich dann da irgendwie
0: Ja,
1: durchlavieren.
0: ich
1: Und
0: frage.
1: das, aber das war die einzige Weihnachtsmarkt-Impression, bin ich auch froh drüber. Ich hatte nicht das Bedürfnis.
0: Also ich
1: Hast
0: hätte gern, ich habe ja das Glühwein nicht so richtig erlebt dieses Jahr, weil ich zu spät ankam. Aber ich würde
1: Kannst du
0: gern noch
1: dir ja
0: mal
1: auch zu
0: Glühwein
1: Hause,
0: trinken.
1: ja, zu Hause morgens, wie ich.
0: Ja, ich dachte, du
1: Einfach.
0: würdest mich jetzt einfach mal einladen zum Glühwein.
1: Ach, das steckt dahinter.
0: Ja.
1: Ich weiß nicht, ist noch Weihnachtsmarkt?
0: Nee, man kann das doch selber machen, das hast doch gerade selbst gesagt.
1: Stimmt.
0: Ja.
1: Ja, auch. Was interessiert mich mein Geschwätz von vor 2 Sekunden? Klar, ich lade dich gleich auf einen leckeren hausgemachten Glühwein. Magst du eigentlich Schnittlauch? Oder hast du.
0: Total gern.
1: Ja.
0: Total gern. Ich habe auch so Schnittlauch-Deo. Und das ist ein Duft, das ist ein ganz neuer Duft mit Grüntee. Grüntee, Schnittlauch,
1: Grüntee,
0: Sandorn.
1: Lemon Fresh,
0: Ja.
1: Schnittlauch Fresh.
0: Ja. Das
1: Riecht
0: wissen
1: gut.
0: viele Leute nicht, aber das ist ein Duft, der beruhigt, wie
1: Ja.
0: Lavendel, ne? Ich habe auch so ein Öl, Schnittlauchöl. Und das zünde ich immer an. Also gerade jetzt zu Beginn des Jahres, das reinigt ja auch die Luft. Das reinigt die Luft, das zerstört die negativen Energien,
1: Na
0: ne?
1: eben. Ja, klar.
0: Ja.
1: Und treibt die bösen Geister aus, ne?
0: Ja.
1: Und dann kann Karneval auch schon wieder kommen. Hast ja Rexona Schnittlauch.
0: Ja, hast du
1: Dann
0: schon geprobiert?
1: macht das denn so grüne Flecken? Weil ich kaufe extra nicht mehr das Deo, was die weißen Flecken macht. Das ist ja ganz, ganz, ganz der Feind der modernen Hausfrau, ist ja die weiße Flecken vom Deo.
0: Ja, wenn der Ehemann nach Hause kommt und diese weißen Flecken sieht unter den Armen, dann ist aber zappenduster.
1: Das ist ja auch einfach das Erste, was dieser Mann macht. Der kommt ja zur Tür rein und dann musst du erstmal Kontrolle, erstmal
0: Ja.
1: die Arme heben und
0: Ja.
1: er guckt da drunter und sagt
0: Hat sie
1: dann.
0: sich gewaschen, unter den Armen, zwischen den Beinen, in den Nasen.
1: Nebenhöhlen.
0: Nebenhöhlen an der Nasenwand hängt da noch ein Stückchen Lebkuchen.
1: Und eben deswegen, also ich habe schon lange keine Deo-Flecken mehr, deswegen, weil ich kriege sonst auch Schläge. Aber wenn das Schnittlauch-Deo, wenn das keine grünen Flecken macht, dann gerne. Dann sehr, sehr gerne.
0: Jetzt lachst du natürlich, aber es war ja auch ein ernstes Thema durchaus, ne, mit
1: Klar.
0: deinem Ex-Mann, wenn ich das hier so sagen
1: Ja,
0: darf.
1: das sind jetzt
0: Vor
1: gerade
0: der Scheidung.
1: keine Tränen der Freude, die du hier
0: Nee.
1: siehst.
0: Ich
1: Das
0: habe
1: ist
0: dir ja
1: schon.
0: gesagt, du sollst die Gefühle echt durchleben, nicht immer alles
1: So
0: weglachen,
1: wie, das ist so eine, wie Sarah Wiener
0: ne?
1: das
0: Ja.
1: immer macht in ihren kulinarischen Reisen um die Welt. Eigentlich wollte ich auch, dass du auch so eine Sendung machst. Sarah Wiener in Oberösterreich, Sarah Wiener in der Mongolei, Sarah Wiener in Asien gab es, glaube ich, auch. Das ist alles so unterhaltsam. Wie die sich auch macht. Sarah, ich bin Sarah, hallo. Ganz egal, die Leute verstehen überhaupt gar kein Wort. Klar, die hat so eine Übersetzerin dabei, die redet aber trotzdem einfach immer Deutsch, ne? Und dann verstehen die das natürlich erst 10 Minuten später, denken aber trotzdem, das Verhalten der Frau ist dennoch
0: Ja.
1: seltsam. Und
0: Meinst du, es ist ein Fall für die Verhaltenstherapie?
1: ganz klar, ich weiß noch nicht mehr, ob das nicht reicht. Ich würde ja Sarah Wiener gerne ein paar Neuroleptika in ihr gekochtes, in ihre Palatschinken da reinbröseln. Und ja, oder was die, oder Kaiserschmarrn wahrscheinlich.
0: Ja. Ist das Neid oder
1: Neid?
0: Neid, weil die hier so gut kocht.
1: Ich konnte mit dem Wort jetzt in dem Kontext gar nichts anfangen. Nee, du weißt doch bei mir, ich habe doch auch gut gekocht.
0: Nee, das Schnittlauch, stimmt, das stimmt.
1: Brot.
0: Ja, die Schnittlauchpastete ohne Brot, an ohne Neujahr. Brot. Die war super.
1: Also Schnittlauch, falscher Hase aus Schnittlauch.
0: Schnittlauch, Smoothie.
1: Ne? Und so Schnittlauch vom letzten Jahr, alter Schnittlauch zum halben Preis.
0: Schnittlauchmarmelade, die war natürlich genial. Schnittlauchmarmelade mit einem Hauch Weihrauch. Das war einfach der Knaller.
1: Nee, also Weihrauch kommt mir nicht auf den Teller. aber ja.
0: Du bist ja ausgetreten auch, ne?
1: Ja, ja.
0: Aus dem Club.
1: Mein Gott.
0: Club der Dichter.
1: Das ist aber auch was sehr passend. Ja, ich bin aus dem Club der Toten Dichter ausgetreten. Mm-hmm. Das ist nichts für mich.
0: Mm-hmm. Das ist kein wasserfestes Mascara, was du trägst, ne?
1: Nee. Nie. Noch nie. Jedes Mal, wenn ich dich sehe, ist das einfach, dann macht es das bemerkbar. Ich muss da mal investieren, ne?
0: Aber deswegen sind wir ja im Radio gelandet, weil wir nie wasserfestes Make-up tragen.
1: Also auf einer Gothic-Party könnte ich jetzt noch landen, ja. Aber das ist, weil das dann auch, dann ist das nicht mehr so bio- und umweltfreundlich, ne? Wenn das wasserfest ist, glaube ich.
0: Ja, man muss sich halt aussuchen, gut aussehen oder halt Zeug, was morgen abgeht, wo du aussiehst wie so eine Hackfresh vom... Ja, okay,
1: hör mal auf. Wie Madonna nach ihrer ersten Welttournee.
0: Ja.
1: Um das jetzt mal schön zu formulieren.
0: Genau.
1: Nee, ja, das wird auch im neuen Jahr anders. Du wirst mich nie mehr weinen sehen hier.
0: Ja, also ich finde das ja immer noch traurig, weil du lachst, aber du eigentlich weinst du
1: innerlich
0: bitterlich.
1: Kennst du das auch? Die immer lacht? Die immer lacht?
0: Die immer lacht. Immer lacht.
1: Ja. Ja. Von Kerstin Ott. Habe ich auch neulich erst entdeckt auf einen Tipp von einer Bekannten hin, die das entdeckt hatte im Radio. Das fand ich auch eine hörenswerte Sache.
0: Hast du die Platte dabei?
1: Ich habe die dabei. Ich kann die ja anmachen. Willst du?
0: Ja.
1: Bock?
0: Ja.
1: Dann kommt jetzt Kerstin Ott im Remix von Snoop Doggy Dogg.

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0: Die schönste Stunde des Tages und Alice.
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0: Die schönste Stimme des Tages.
1: Ja, kannst du mir noch mal den Mascara einmal wegwischen? Mit deinem Öl? Deinem Schnittlauchöl?
0: Ja, Moment. Du hast hier ein Tüpfelchen und ja. Da. Es sieht aus wie so eine Clownsträhne, so eine gemalte.
1: Das ist aber die Tätowierte. Das ist die Tätowierte aus dem Knast.
0: Du hast jetzt ein Face-Tattoo, ne?
1: Manchmal habe ich das Gefühl, du hast mich noch nie richtig gesehen, wie ich wirklich bin. Weißt du, in meine Seele, in alles einfach.
0: Ja, es tut mir leid, ich habe mich nicht getraut, das anzusprechen, weil ich war nicht sicher, ist das ein Fleck? Ist das Kruste? Ist das immer Schminke, die du da hast? Oder was
1: immer.
0: Ist das?
1: Nee, immer am Schluss, wenn ich fertig bin, mache ich einmal nochmal einfach willkürlich irgendwo ins Gesicht. Einmal zack. Klopp.
0: Ach so, ist das so ein Minimal-Kreis-Tattoo?
1: Das ist schon so ein bisschen Gothic. Das ist schon ein bisschen Gothic.
0: Aus deiner Gothic-Phase?
1: Aus der Phase. Ich bin noch nicht ganz raus. Ich finde es immer noch ein bisschen geil. Sisters of Mercy-Shirt an und ab geht's. Oder auch mal Avril Lavigne.
0: Ach, das ist ja die Göttin des Gothic, ne?
1: Eben.
0: Avril Lavigne.
1: Avril Lavigne. Ich wünschte auch, weißt du noch, das Konzert, das war gut.
0: Oh ja.
1: Letzte Woche.
0: Da habe ich mir ja auch die Haare blond gefärbt. Für Skaterboy, da habe ich ja auch so eine Skaterrolle.
1: Eben.
0: Die hatte ich ja dabei. Die habe ich mir ja ins Ohr stechen lassen. Ne?
1: Skaterrolle?
0: Ja, so eine Skaterrolle.
1: Die Rolle von dem Board.
0: Ja, richtig, richtig.
1: Das Wheel oder?
0: Ja,
1: oder
0: das Wheel, ja.
1: Wahrscheinlich, wie man in Kreisen sagt.
0: Als Wheel of Life-Zeichen auch.
1: Und wo ist das jetzt? Oder wo ist das Loch?
0: Ja, das Loch habe ich gestopft mit Strick. Und das sollte ich ja machen fürs neue Jahr, sollte man alle Löcher stopfen.
1: Ja.
0: Das war so ein Ritual, das haben wir am 29. um 17.44 Uhr gemacht. Das war so eine Zeit, die wurde berechnet. Da haben wir Strick genommen in verschiedenen Farben, außer schwarz und grau.
1: Einfach einen Strick genommen.
0: Ja.
1: Und genau. Gestopft.
0: Ja. Und unter anderem eben auch das Skater-Ohrringsloch.
1: Ja.
0: Mit der Rolle.
1: Es waren schöne Zeiten. Ist ja erst ein paar Tage her.
0: Ja.
1: Aber
0: hat das für dich gut begonnen, das neue Jahr?
1: Richtig gut. Richtig gut.
0: Freust du dich auf das neue Jahr oder?
1: Ich find's egal. Ich find's relativ egal. Hast du so Zahlen? Ist das für dich wichtig?
0: Ja, ja. 2020 ist eine runde Zahl.
1: Verklärte, esoterische.
0: Ja, ja, aber das
1: Sache.
0: Weißt du ja auch. Ich meine, das kennst du ja.
1: Ja, du hast einen Hang dazu.
0: Ja,
1: schon klar.
0: Also ich finde einfach, die Zahl klingt gut, die ist rund. Die ist rund, also 19, 17, das sind keine schönen Zahlen.
1: Klar, 2020 ist eben
0: 20 aus
1: der
0: 20.
1: Der heiße Scheiß.
0: Ich habe im Test 20 aus 20.
1: Der 20. im 20.
0: Ja.
1: Feiern wir bald wieder den 20. Ja, hast du denn auch beim Jahr 2000, hast du da auch so richtig, ja, keine Ahnung, die riesige Aldi-Feuerwerkskiste gekauft? Hast du da richtig alles gegeben und gedacht, es gibt keinen Morgen?
0: Ja, also ich habe mir ja auch die Nullen tätowieren lassen auf die Fersen.
1: Mhm.
0: Und kannst du auch gucken? Also
1: sieht
0: hier,
1: ja keiner.
0: Nee, hier auf den Fersen, siehst du?
1: Sehr schön, ja. Ja.
0: Ja. Und
1: Wie kannst du eigentlich im Winter hier noch mit diesen handgeknüpften Flipflops rumrennen? Das ist krank.
0: Naja, also es ist ja gut für den Kreislauf, ne? Und man gewöhnt sich dran, man gewöhnt sich an alles. Und wir denken immer, ich meine, der Mensch ist ja ohne Schuhe geboren. Ne? Also das ist ein klares Indiz dafür,
1: ja,
0: dass man natürlich, das ist die Schuhindustrie. Ne? Die Schuhindustrie hat gesagt, hier Schuhe tragen, aber eigentlich brauchen wir keine.
1: Klamotten, Schuhe, das ist alles eine Erfindung der Klamotten, der Schuhindustrie.
0: Ja, ja, der Kleidungsindustrie.
1: Der Mensch ist, du hast einfach recht, ich habe es so einfach nur noch nie gesehen, der Mensch ist ohne Schuhe geboren.
0: Und frieren ist nur in deinem Kopf.
1: Ja,
0: wenn du dich einmal nackt, wenn du das spürst, hast du Angst, das Wetter zu spüren, Alice? Eine Frage, hast du Angst
1: vielleicht
0: davor?
1: Vielleicht habe ich das.
0: Zu spüren?
1: Aber warum dann der ganze Strickaufwand? Was?
0: Das ist ja nur, um die Energien abzuwenden. Und das ist ja auch nur eine Schicht. Und das ist nur zu einer bestimmten Zeit. Also jetzt trage ich diese dünne Strickschicht, die ich selber gestrickt habe. Das ist natürlich ein Ritual.
1: Mikrostrick.
0: Ja. Biologisch von biologischen Alpakas, die natürlich hier in Hürth auf der Weide stehen.
1: Ja, ja. Es gibt mehrere Zuchten, aber ich glaube, die in Hürth ist die größte.
0: Genau. Und die wurden auch alle mit Biofutter gefüttert.
1: Ja, ist ja klar.
0: Biogras und das ist einfach, das hat eine bestimmte Bedeutung.
1: Bioschnittlauch.
0: Also, das kann ich dir jetzt nicht so schnell erklären, ne? Da muss ich schon näher mit befassen.
1: Ich glaube, das ist auch für den Moment okay.
0: Du lebst ja im Moment. Du bist ja eine, die lebt im Moment.
1: Im Hier
0: kann man
1: und
0: das
1: jetzt
0: so sagen?
1: No future. Geil. Auch nicht, Blick nicht zurück.
0: Oder? Schau nach vorn. War das nicht auch ein Hit mal von dir? Schau nach vorn.
1: Schau nach vorn.
0: Schau nach vorn. Das war doch
1: Stimmt.
0: mal ein Hit.
1: Das war so eine kurze Hip-Hop-Phase auch. Oder ja,
0: Blick in welcher zurück. Phase befindest du dich gerade, würdest du sagen?
1: Ja, wie gesagt, so irgendwas zwischen Gothic, Shoegaze und
0: spielst du auch noch mit deinem Code?
1: Pop. In dieser Phase, ja, ich glaube, die sind alle noch da. Also zu Weihnachten habe ich das nochmal gemacht, ja. Aber ist jetzt sehr persönlich, das ist jetzt sehr persönlich. Knastträne, okay, lass ich noch durchgehen, aber die Code, die Koprophagie, nee.
0: Also sprechen wir jetzt nicht die Kunst an, die du deine letzte Galerieeröffnung.
1: Doch, das kannst du ja gerne machen. Da kannst du auch gerne Werbung für machen. Wieder im Bunker unterm Käthe-Kollwitz-Museum. Mhm. 30.03. bis 2.03.2020 eintrittsfrei. Gehostet von
0: Mediapark.
1: Ingrid Steger, Media und Mediapark, Christophstraße Mediapark. Ich freue mich über Kuratoren und auch über Freunde und Bekannte, aber noch
0: Senioren
1: mehr
0: auch?
1: Über Senioren und Junioren.
0: Mhm.
1: Und Ruhroren.
0: Reine
1: Ruhröhren. Das sind reine Ruhröhren.
0: Auch über Röhren? Magst du Röhren?
1: Auch über Röhren, Verstärker,
0: ja.
1: Über Leuchtstoffröhren.
0: Ja.
1: Röhrenjeans.
0: Röhre. Sag mal Röhre.
1: Röhre.
0: Das ist ein lustiges Wort.
1: Du bist immer noch gefangen in dem Kosmos, in diesem Klangkosmos, ne? Mhm. Mit dem Pop-Ding.
0: Ja.
1: Wie man
0: Find ich
1: hier,
0: gut.
1: Ja, man spricht hier in diesen Kreis so rein.
0: Röhre.
1: Röhre.
0: Röhre.
1: Mhm. Wir wollen jetzt einfach mal zusammen still sein, oder?
0: Mhm. Wie viele Sekunden?
1: 17 Sekunden.
0: Okay.
1: Du bist noch in dieser Reggae-Phase, ne?
0: Ja, genital-infantilen Reggae-Phase kann man das nennen, ja.
1: Ja, alles klar. Dann kommt jetzt hier ein Track für dich, Miri.
0: Danke.

0: Sag mal Röhre.
1: Röhre.
0: Röhre ist ein lustiges
1: Du
0: Wort,
1: bist
0: oder?
1: immer noch gefangen in dem Kosmos, in diesem Klangkosmos, ne? Mit dem Pop-Ding.
0: Ja.
1: Wie man
0: Finde
1: hier,
0: ich gut.
1: ja, man spricht hier in diesen Kreis so rein.
0: Röhre.
1: Röhre.
0: Röhre.
1: Wir wollen jetzt einfach mal zusammen still sein, oder?
0: Wie viele Sekunden?
1: 17 Sekunden.
0: Okay.
1: Du bist noch in dieser Reggae-Phase, ne?
0: Ja, genital-infantilen Reggae-Phase kann man das nennen, ja.
1: Ja, alles klar. Dann kommt jetzt hier ein Track für dich, Miri.
0: Danke.

0: Guten Tag.
1: Tag.
0: Und alles Gute.
1: Ja,
0: das
1: war,
0: ist immer,
1: ja.
0: Das war jetzt so quick, ne?
1: Es war quick. So quick, ich konnte nicht aufs Klo, aber ist okay.
0: Kannst du aber gleich noch machen.
1: Danke, danke dir. Ja, ich finde es schön, dass du die Mascara-Flecken wegbekommen hast.
0: Das war schwer. Mich jetzt echt lange da dran rumgerubbelt und
1: zum
0: eigentlich
1: Glück
0: darf man das
1: Schleifpapier
0: nicht.
1: Hier.
0: Das darf man eigentlich gar nicht. Ich muss da öfter mal mit Schleifpapier ran, aber es ist natürlich Kacke, ne? Die ganze Antifaltensoße, die man den ganzen lieben langen Tag benutzt, ist dann total für den Arsch. Aber ist ja nicht schlimm. Hauptsache es ist weg und das stört jetzt nicht mehr dein Bild von mir hier.
1: Nee,
0: ne?
1: Jetzt sieht man nur noch das Face-Tattoo.
0: Ja, und das soll auch so sein. Denk mal drüber nach.
1: Willst du das denn noch erweitern? Du hast doch irgendwann von einem Delfin geredet.
0: Kommt drauf an, wie viele Menschen ich noch umbringe, würde ich sagen, ne?
1: Ja.
0: Tja, jede Träne ein, ne? Kennst ja.
1: Ja, das kenne ich natürlich. Also, aber möchtest du nur Tränen oder möchtest du auch andere Motive?
0: Ich fände einen Delfin schon süß. Delfin oder Kolibri? Sag du, ich weiß es nicht. Was passt besser zu mir? Also,
1: ja, ich würde mal sagen, wir lassen die Zuhörer auslosen. Schreibt eine E-Mail an kranklachendemiri@gmx.de. Ich würde mir natürlich...
0: Betreff Face-Tattoo.
1: Face-Tattoo Alice. Kolibri, Delfin, an welcher Stelle und wohin und vielleicht auch Ideen, wie das Ganze aussehen sollte. Darüber würden wir uns echt freuen.
0: Ja, weiß nicht, Stelle ist eigentlich schon, Gesicht ist eigentlich schon klar. Also die...
1: Ja, wo im Gesicht? Das Gesicht hat ja mehrere Orte.
0: Genau, Nasenflügel, Schneidezahn oder Kehlkopf.
1: Also ich glaube, der Kolibri wäre bei dir auf dem dritten Auge ganz gut.
0: Ja, das ist ja auch ganz, ganz toll, wenn da einfach permanent was ist, ne?
1: Ja.
0: Dann muss ich auf meinen Reisen mir das nicht immer extra von den ganzen Gurus
1: malen
0: da hinmachen lassen.
1: Ja, du musst auch nicht zum Tempel rennen, kannst einfach sagen, nee, danke, ich hab schon, bin schon.
0: Und wenn ich bin, dann die Tempelrennen. Ne?
1: Eben,
0: das
1: weil du
0: ist, ja, ein
1: klar.
0: Tempel nach dem anderen, immer in alle Kirchen rein.
1: Und du willst ja auch nicht mehr so viel fliegen, du willst lieber hier an einem Ort bleiben, im Hier und Jetzt.
0: Viel liegen.
1: Liegen?
0: Ich habe gesagt, ich will nicht mehr so viel liegen.
1: Ach so.
0: Das hast du falsch verstanden.
1: Ja, ja, nee, ich höre nicht mehr so gut im Alter.
0: Was? Ja. Ja, viel Liegermeilen sammeln. Und das, damit das ganz entspannt.
1: Viel Liegermeilen sammelst du dir jeden Abend, das war so schön, Anni.
0: Das ist unvorhersehbar, worüber du dann lachst. Ich fand das jetzt gar nicht so gut, aber okay.
1: Ich fand's super.
0: Ich bin froh, wenn ich dir eine Freude machen kann, dafür lebe ich doch.
1: Du weißt, wie sehr ich mich immer freue.
0: Ja.
1: Ne, nicht zu vergessen, das Osterei, Eriks Osterei. Ich freue mich schon auf Ostern, wenn ich Eriks Osterei rauspacken kann.
0: Ja, ja. Das, ja, führt das jetzt zu weit? Das führt wahrscheinlich zu weit.
1: Das führt zu weit.
0: Okay.
1: Ja.
0: Anderes Thema.
1: Ja. Der Delfin. Den würde ich, ich schaue gerade in dein Gesicht und überlege, wo ich den Delfin hin tätowieren würde. Ich glaube, auf die Nasenspitze.
0: Direkt
1: so klein.
0: Vorne drauf. Ist doch süß. Und man hat direkt immer ein Gesprächsthema, wenn man, wen kennenlernt. So,
1: vielleicht,
0: ne?
1: Delfin mit Ball und der Ball ist dann wie so ein Nasenpiercing.
0: Doch süß.
1: Das ist süß,
0: oh,
1: ne?
0: Wie süß.
1: Du magst ja so süße Motive eher. So süße Motive war ja schon immer dein Ding,
0: ja,
1: ne?
0: Einfach mal süß. Ja. Einfach mal süß. Warum muss es denn immer so hart sein, ne?
1: Du warst ja vor deiner Gothic-Phase, warst ja auch Harajuku, ne? Du hast ja deine Japan-Phase.
0: Harajuku. Hare Krishna.
1: Ja.
0: Harakiri. Was habe ich da gemacht?
1: Hare Krishna hat sie ja auch. Da hat sie den Zopf hinten.
0: Richtig schöne Haare.
1: Aber das hat nicht so lange gehalten bei dir, muss ich sagen. Ne?
0: Falsche Haargummis. Bei DM gibt es diese ganz tollen, die aussehen wie Telefonkabel oder wie Gitarrenkabel. Kennst du die?
1: Die kenne ich natürlich. Das
0: ganz
1: ist der,
0: komische
1: der
0: Erfindung.
1: Letzte Trend.
0: Das ist der letzte Schrei.
1: Der alte Schrei.
0: Hat Bibi auch wieder beim Haul gekauft.
1: Ja.
0: Hast du auch schon mal gekauft?
1: Ja.
0: Oder benutzt du bist so eine, die sich so Bleistifte in die Haare steckt, ne, oder so. Mit so S-Stäbchen-Zöpfe.
1: Genau, also Bleistifte und dann auch noch so eine Filz-Haarklammer.
0: Selbst gefilzt
1: oder vom Weihnachtsmarkt, ne? So eine Haarklammer aus Filz mit so einer geometrischen Figur und da drauf nochmal ein Filz-Vögelchen.
0: Emblem. Put a bird on it. Ja. Aber alles kann süß werden, wenn man nur ein Vögelchen drauf macht.
1: Genau. Und dann, oder auch so verschiedene geometrische Formen übereinander aus Filz, so aufeinander geklebt. Und wenn du versuchst, die abzureißen, siehst du auch so die Klebespur.
0: Das ist ganz geil.
1: Das ist
0: Wie so
1: schön,
0: eine,
1: ne?
0: ja, wie so wachsen.
1: Magst du auch gern Schmuck aus Filz?
0: Ich mag jegliche selbstgebastelte Schmuck, das ist doch klar. Das ist ja schon bekannt. Ich habe ja schon Kastanienschmuck verkauft.
1: Du
0: Ich
1: bist
0: habe
1: ja auch so
0: alles.
1: ein Craftaholic, oder?
0: Ja, I love it. I love it.
1: Ja.
0: Davanda und eBay Schmuck anzeigen,
1: Kastanienohrringe,
0: das
1: oh,
0: ist meine Welt.
1: wunderschön.
0: Es war schön, ne? Aber
1: Ja.
0: die Phase ist vorbei. Ich kaufe jetzt wieder. Ich kaufe
1: Ja?
0: jetzt alles, was ich einst selbst gemacht habe und verkauft habe, wieder zurück. Second hand.
1: Ach toll, das hat aber dann auch noch mehr Wert, ne? Vintage.
0: Das ist ja teilweise um die ganze Welt gegangen, ne?
1: Ja,
0: Also
1: ich meine deine Kastanienohrringe, Broschen und Nasenpiercings vor allem und deine
0: die Falkland,
1: Kastanienhalsketten.
0: ja, da war mal auf den Falklandinseln jetzt die
1: Ach,
0: letzten 2 Jahre und jetzt kaufe ich die wieder zurück für das Doppelte eigentlich, für das ich es verkauft habe. Aber das gewinnt ja nur an Wert.
1: ja, das ist ja auch klar. Und ich hoffe, du machst damit weiter, weil das war natürlich echt ein ganz großer Schritt für die Menschheit, den du da letztes Jahr gewagt hast mit deinem Business, mit deinem
0: Mich
1: Online-Business.
0: selbstständig zu machen, ne?
1: Ja.
0: Ich AG. Ja, Fördergeld vom Arbeitsamt beantragt, einfach mal machen, ne? Für Kastanienschmuck. Also die hauen alles raus, Leute. Bewerbt euch für egal, was ihr euch denkt, dass die geben euch alles. Alles wird finanziert.
1: Ich habe gerade
0: Das
1: den
0: ist überhaupt
1: Vogel.
0: kein Problem.
1: Echt?
0: Welchen Vogel?
1: Sorry, draußen ist so ein schwarzer Vogel. Ich habe mich gerade gefragt, ob das ein Zeichen ist für das neue Jahr. Die schwarze Amsel, diese Seltenheit, diese Amsel, die gerade, hast du nicht gesehen? Die war auf dem Dach und hat uns beobachtet.
0: Vielleicht hat die uns auch ausgespäht. Vielleicht sind das die Amseln, sind die neuen Drohnen. Und du
1: Ja.
0: hast aber auch so ein, ist schon ein bisschen ADHS, ne? Mal der Vogel da draußen. Hör mal.
1: Ich habe aber auch parallel zugehört, als du vom Arbeitsamt und Geld gesprochen hast. Du hast
0: Ja,
1: irgendwas mit
0: das.
1: Geld gesagt und ich habe mir einfach zusammengereimt, was die
0: Nicht, dass du das
1: Bedeutung sagt.
0: jetzt noch ernst nimmst, was hier in der Sendung gesagt wird.
1: Ich habe auch parallel beobachtet, wie du ein Haar entfernt hast von der Platte.
0: Versucht. Aber guck mal, ist noch da. Aber wo wir schon darüber sprechen, kennst du Sun City Girls?
1: Na klar.
0: Dann hören wir es
1: Den
0: trotzdem.
1: alten Schinken.
0: Eben genau. Viel Spaß.

0: Das waren die Grateful Dead für unsere lieben Hörer. Mich verleitet dieses Mikrofon zu so einem ekligen, kennst du noch die ekligen Ansagen? Das ist
1: Ja.
0: das, mich verleitet diese moderne Technik dazu, auch so zu sein.
1: So schleimig zu sprechen.
0: Ihr habt gehört, Scarlet Begonias von den allseits beliebten Grateful Dead, wo die Miri auch mal 2 Wochen als Groupie mitgetourt ist. Jetzt kann ich es ja sagen,
1: Ja, jetzt
0: als du
1: kannst du es
0: noch
1: sagen.
0: diese komische, schräge Frisur hattest, ne?
1: Ja.
0: So ein Bandana, hältst du auch ein Bandana immer an?
1: Ja,
0: Bandana.
1: Bandana, oh mein Gott, ja, es war Gang und Gäbe, ne? Ich bin so irritiert, weil ich habe meine Sportschuhe ausgezogen,
0: Ja, ich
1: laufe jetzt auf den
0: hab's.
1: Alpakasocken und komme mir so klein vor. Sind wir gleich
0: So
1: groß?
0: Hufe. Ich habe auch, das lasse ich nicht täuschen, das sind auch
1: Sind das die
0: Einlagen. Ich
1: Einlagen?
0: trage Einlagen.
1: Ihr machen die so viel höher, weil
0: Weiß
1: ich komme mir
0: nicht.
1: jetzt echt so klein vor. Jetzt ist dieses, das ist dieses, wie nennt sich das? Das Popschutz. Der Popschutz.
0: Mikrofon.
1: Der
0: De,
1: Popschutz
0: ja,
1: ist jetzt so,
0: zu hoch, zu
1: ja, ist vor
0: tief,
1: meinem
0: zu hoch für
1: Gesicht.
0: dich. Nee. Ja, ich weiß es nicht. Ich bin, glaube ich, nicht größer als du. Also, du hast
1: Bist du
0: auch
1: so
0: ein.
1: groß wie ich?
0: Könnte sein,
1: Sind wir
0: ja.
1: gleich groß?
0: Könnte sein.
1: Ich denke immer vom Gefühl her, du bist kleiner
0: Lass
1: als
0: gleich mal
1: ich.
0: gucken. Karl-Heinz soll da gleich mal mit
1: Karl-Heinz?
0: dem.
1: Sind wir gleich groß?
0: Aber du hast ja jetzt keine Schuhe an und ich habe Schuhe an.
1: Wir sind gleich groß?
0: Ich schätze, du bist ein Ticken größer. Was steht in deinem Ausweis?
1: 1,70 habe ich immer
0: Ja,
1: reingeschrieben.
0: 1,68.
1: Ach, krass. Ja.
0: Quartett.
1: Schön.
0: 1,68. Gewicht.
1: Ja, ich habe den Ball nicht gefangen, ne? Alice hat es gemerkt und fragt
0: Ja.
1: jetzt nach meinem Gewicht, nur weil ich den
0: Ja.
1: Ball nicht gefangen habe.
0: Schade.
1: Wenigstens
0: Alles.
1: keinen diskriminierenden Blick.
0: Ist wie an so einer Ballwand beim Tennis. Da kann man halt noch üben. Der Ball kommt einfach.
1: Kommt wieder.
0: Kommt wieder. Oder auch nicht.
1: Oder
0: Naja,
1: nicht?
0: Alpaka. Ja, jetzt hast du so kleine Alpaka-Hufe hier.
1: Ja. Eieiei, das ist schön, schön warm, weil es ist richtig kalt jetzt zum neuen Jahr. Und ich kann trotzdem, ich überlege die ganze Zeit, brauche ich Winterschuhe? Ist es nötig, sich Winterschuhe zu kaufen? Und dann fiel mir ein Freund meinte mal zu mir, dicke Socken tun es auch. Was
0: Dicke
1: ist das denn
0: Socken,
1: für ein
0: ja,
1: Geräusch?
0: dicke Socken. Dieser Popschutz, der ist für uns nicht gut. Der verleitet nur zu Unsinn. Ja, dicke Socken einfach in Flipflops.
1: Ja,
0: Dann ist die Temperatur ist total egal, klar.
1: dicke Socken in Flipflops, dicke Socken in Flipflops. Sag mal ganz schnell, dicke Socken in
0: Dicke
1: Flipflops.
0: Socken in Flipflops.
1: Schön.
0: Ne? Also, ja, klar, zieh die scheiß Alpaka-Dinger an, kauf dir neue Hawaiianas in einer flippigen Farbe.
1: Und so hat man immer Urlaubsfeeling
0: Für
1: pur.
0: unterwegs.
1: Urlaubsfeeling pur, purer Genuss. Ja, was machst du denn jetzt im Januar? Was hast du dir vorgenommen im neuen Jahr? Bist du gut reingerutscht? Das hatten wir schon, aber
0: Ich möchte eine Kräuterschnecke anlegen.
1: ja?
0: Das ist bei mir Priorität Nummer eins.
1: Ja.
0: Kräuterschnecke anlegen und ich glaube, der Rest wird sich dann ergeben.
1: Oder übergeben.
0: Oder übergeben.
1: Der Rest wird sich übergeben.
0: Bei dir? Prio Number One.
1: Prio number one. I think I wanna really, really start singing.
0: Miriam, das ist ein super Wunsch von dir.
1: Thanks.
0: Du kannst aber leider nicht in die nächste Runde kommen, weil du siehst halt nicht gut aus. Tut mir leid. Stimme ist
1: Okay,
0: schön.
1: okay, okay, okay.
0: Understand, the voice is
1: Not
0: okay, but
1: everything.
0: the look is the look.
1: Okay, okay.
0: Not that good.
1: Okay, also kann ich da irgendwie was dran tun? Kann ich dran arbeiten, mich operieren lassen vielleicht?
0: Das könnte schon möglich sein, ja. Ich glaube,
1: Ja?
0: da könnte was gehen. Ich will aber jetzt auch nichts versprechen.
1: Ja.
0: Müssen nochmal Manager fragen und so.
1: Okay.
0: Aber dann sag doch mal, was du jetzt für uns singst.
1: Ja, jetzt gerade ist schlecht. Aktuell ist schlecht. Ich habe zwar einen neuen Hit rausgebracht, aber du hast mir ja verboten, dass ich ihn spiele.
0: Ja.
1: Ja.
0: Verboten habe ich gar nichts. Verboten habe ich gar
1: Ja,
0: nichts.
1: es war
0: Aber
1: dir nicht so recht,
0: war mir nicht
1: ne?
0: so
1: War dir
0: recht.
1: nicht so recht, dass
0: Ist
1: ich jetzt.
0: noch GEMA und so weiter,
1: Ja,
0: Probleme.
1: und der Neid. Aber ja, ich habe so ein paar Lieder
0: Neid.
1: rausgebracht, die sind politisch nicht so korrekt. Deswegen, die darf ich jetzt hier nicht spielen, ne?
0: Okay. Dann mache ich alternativ eine Schallplatte an.
1: Ja.
0: Instant Orange.

0: Shine on me, Alice,
1: Ja,
0: shine
1: ne?
0: on me.
1: Beautiful. Noch mal ein bisschen poppig ist es dann doch geworden, trotz Pop-Schutz. Ne?
0: Ja, richtig, richtig. Du, ich muss aber leider schon gehen, ne?
1: Nee, jetzt bleib mal noch kurz hier. Jetzt sagst du mal noch Danke.
0: Ja, wenn es sein muss. Ich danke dir dafür, für diese guten Gaben,
1: Worte, ja.
0: Worte für
1: ja.
0: die gute Zeit, die
1: ja.
0: du mir hier gebracht hast.
1: Ja.
0: Und ich freue mich auf das nächste Mal, Tante Alice.
1: Auf das nächste Jahr. Miri, wir haben auch ganz unser Einjähriges vergessen. Wir hatten Einjähriges, da warst du leider nicht da. Zum Glück.
0: Ja, war ich mit jemand anderem unterwegs.
1: Ja, war wieder was Besseres. Ne?
0: Ja.
1: Zum Glück hat der liebe Thomas Rhein mir da zur Seite gestanden. Und da habe ich keine Träne geweint. Ne? Nur, dass du das mal weißt. Mir ging's gut. Mir geht's gut ohne dich.
0: Ich wette, wenn ich Thomas frage, war dein Mascara wieder verrannt. Im Gesicht, wie immer.
1: Ich könnte mir vorstellen, dass das wahr ist. Aber viele sagen auch, es ist ein cooles Markenzeichen.
0: Ja, so eine hysterische Lache und dann so Clowns-Tears über deinem Face-Tattoo.
1: Diese Sarah-Wiener-Lache, vielleicht gewöhne ich mir die noch an.
0: Ja, kannst du üben fürs nächste Mal. Und nächstes Mal hören wir uns das Ganze an.
1: Das ist Tofu.
0: Ja, ich freue mich wieder, ne?
1: Ja, ich freue mich auch, Entschuldigung. Ich höre jetzt auch auf. Ich danke dir auch, dass du uns mal wieder hier beehrt hast. Hier, ja. ne? Wo dein Zuhause eigentlich ist, wo
0: ja.
1: du hingehörst.
0: Ja.
1: Da, wo du hingehörst.
0: Wenn ich mich gerade streune.
1: Wenn du nicht streunst.
0: Streunst.
1: Miri, schön war's. Viel Erfolg im neuen Jahr.
0: Das wünsche ich dir auch, Alice.
1: Mit deiner Radiosendung.
0: Lass es dir gut gehen im Januar.
1: Viel Spaß.
0: Ich hoffe, du bastelst schon an deinem Kostüm für Karneval.
1: Ja, aber ich wollte dich da noch ein bisschen fragen. Ich kann ja nicht so gut stricken und ich habe ja...
0: Ich helfe dir dabei.
1: Ne? So, sollte irgendwie auch machbar sein. Ich möchte dieser Clown aus S gerne sein.
0: Ja, ist kein Problem.
1: Aber gestrickt, alles gestrickt, auch die Schminke.
0: Hast ja schon die Bemalung, hast ja schon als Tattoo im Gesicht. Also da müssen wir nicht mehr viel machen, ne?
1: Könnte eigentlich gut gehen, ne?
0: Ja, könnte gut gehen.
1: Na gut, dann spielen wir doch noch ein letztes Stück, was vielleicht uns allen ganz gut täte zu machen.
0: Mhm.
1: Nämlich What the Wills.
0: Ich wünsche dir Weidmanns Heil.
1: Weidmanns Dank.

0: Ja, guten Tag. Ihr hört Hallimash Hunters
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0: Genau, heute die Romantik-Edition im Sommer.
1: Body and Soul.
0: Du hast schön
1: Haben wir gehört?
0: gespielt gerade.
1: Ja, danke. War meine Interpretation.
0: Du hast ja dein klappbares Flügel mitgenommen heute in der Bahn.
1: Klappbares Flügel?
0: Zusammenklappbares.
1: Klappflügel. Ja klar, ja. Weil Klappflügel ist ja auch essentiell, wenn du als Musiker durch die Stadt, als Solo-Pianistin durch die Stadt fährst, musst du natürlich einen Klappflügel haben,
0: Ja,
1: ne?
0: da hast du recht. Und ich würde sagen, dass du hast ja damit nicht Freunde gemacht in der Bahn. Ich habe das ja schon gehört, da haben sich viele Menschen beschwert, weil du natürlich mit deinem Klappflügel auch eine ganze Bahn eingenommen
1: Ja,
0: hast.
1: ist auch so. Ich hasse das auch. Man muss sich immer irgendwie, man muss eigentlich immer irgendwer wird immer verletzt dabei, ne? Das ist auf jeden Fall klar. Aber
0: Es gehört dazu.
1: ja, mein Gott, ne? Ich finde die Leute mit Gitarre auch uncool. Ich finde, da ist zu wenig. Also klar, das schränkt manchmal andere Leute ein, aber sagen wir mal maximal wie bei so einem Kinderwagen oder so, ne? Wie
0: Ja.
1: bei so einem Babo-Anhänger oder so. Oder halt
0: So ein
1: Kinderwagen. Das ist das.
0: Bimbo-Anhänger, ja.
1: Ja, das nervt, aber das
0: Ja.
1: ist okay, das ist okay. Das ist nicht, aber Klappflügel ist halt schon, und da manchmal einfach gehst du mit ein bisschen mehr Schwung als nötig
0: Ja.
1: durch so eine Tür und dann, ja, hast du auch schon mal nochmal so ein, zwei ältere Leute da, oder Kinder oder so mitgenommen. Ich finde das wichtig, aber das ist eine soziale Interaktion.
0: Ja, ich
1: Mehr ist
0: meine,
1: das nicht. Ich will ja auch nur angesprochen werden.
0: ja.
1: Das steckt eigentlich dahinter.
0: Hauptsache, genau, Hauptsache, du bekommst Kontakt zu Leuten, auch wenn sie negativ ist.
1: Kontakt.
0: Kontakt. Kontakt.
1: Ja. Ja,
0: Und
1: negativ ist besser negative Interaktion als gar keine,
0: ja,
1: sagt man ja auch.
0: positiv ist auch nicht gut.
1: In der.
0: Virenpositiv ist keine gute Eigenschaft.
1: Nee, überhaupt nicht.
0: Virennegativ ist gut, ist
1: Viren,
0: positiv.
1: Viren.
0: Virennegativ.
1: Stimmt. Hat heute alles auch nochmal so einen Special-Kontext, ne?
0: Genau.
1: Naja.
0: Aber was ist mit Müttern? Die schickst du auch raus, ne?
1: Ja, wie gesagt, also ich mache einfach einmal. Ne, einmal so mit dem
0: Touch,
1: Flügel.
0: Touch machst du.
1: Ich schicke die raus. Sind Sie eine junge Mutter? Gehen Sie bitte raus. Verlassen Sie bitte den Raum. Ich
0: Ja.
1: betrete den Bahninnenraum jetzt mit meinem Klappflügel.
0: Klappflügel haben Vorrang. Vorrang.
1: Vorrang. Meistens
0: Ja.
1: sind die schon so irritiert, dass sie einfach selber weggehen auch. Die
0: Ja.
1: ja.
0: Ich finde, das war auch lang genug, dass die Mütter mit den Kinderwägen den Raum immer dominiert haben, ne?
1: Oder? Das bestimmt voll das Stadtbild, ne? Musst du mal gucken einfach. Und dann denke ich immer so, wo kommt das her mit diesem, dass man sagt, die Bevölkerung wächst nicht nach. Ich glaube, der wächst schon ordentlich nach. Es wird schon noch ordentlich reproduziert, ordentlich gevögelt. Gerade auch, was meinst du, heißt das später auch wie, also Corona-Babys?
0: Oh
1: Wie,
0: ja.
1: wie, ja.
0: Hast du auch ein
1: So eine Zeit?
0: Corona-Baby? Hast du
1: Corona-Baby.
0: eins produziert?
1: Das ist voll ätzend, also für die Kinder später auch dann, wenn die dann das so denken über sich, ne?
0: Du warst ja bloß ein Corona-Baby.
1: Eigentlich.
0: Du hättest eigentlich nicht sein sollen, aber aus Langeweile, damit wir uns nicht umbringen, haben wir einfach ein Corona-Baby produziert und
1: Ja.
0: die Energie einfach kanalisiert in eine andere Richtung.
1: Oder weil wir uns gerade umbringen wollten. Aber dann war es einfach wieder Versöhnung, Versöhnung. Ja,
0: Ja.
1: das könnte ich mir schon vorstellen. Aber auch, dass die Biografie von dem Kind dann später so heißt. Ich war ja nur ein Corona. Ich war ja nur ein Corona-Baby. Weißt du? Oh. Oh, das ist aber hier laut. Oh. Miri, du hast die Grenze nicht
0: es
1: eingehalten.
0: tut mir
1: Hast die
0: leid.
1: Grenze nicht
0: Ich
1: eingehalten.
0: habe zu
1: Oder
0: laut gelacht,
1: ich,
0: ne?
1: oder du. Du. Du hast mal,
0: Wahrscheinlich du.
1: wer wieder am lautesten lacht, ne? Klar. Genau. Ja, vermute ich mal. Aber weil wir ja auch, heute ist ja Thema Romantik, eine Sommerliebe.
0: Stimmt, da sollen wir nicht so viel über umbringen reden, vielleicht. Aber
1: Nee,
0: das gehört dazu,
1: Kinder
0: ne?
1: gehören dazu. Babys, das gehört alles
0: Auch
1: dazu.
0: umbringen. Mord gehört auch dazu, weil das sind ja
1: Ja.
0: zwei Seiten einer Medaille.
1: Medaille. Auf
0: Ja.
1: jeden Fall. Mord ist die
0: Ist ihr Hobby.
1: Kehrseite der Liebe. Das weiß eigentlich jeder. Und
0: Wer liebt, mordet auch. Wer mordet, liebt auch.
1: wer liebt, der mordet schon mal gern. Und wer wären wir, würden wir nicht morden?
0: Wer wären wir, würden wir nicht morden?
1: Oder? Ja, der neue Roman von Umberto Eco. Nachfolger von Im Namen der Hose. Genau. Ja, und was ich schön finde, was schön sommerliche Stimmung, habe ich wieder eine heiße Scheibe eine ganz brandheiße Scheibe aus dem Jahr, ich glaube, 69 von Sir Elton John. Und wenn jemand etwas über die Liebe weiß, dann ist es Elton John. Und deswegen jetzt hier mal ein sommerlicher Track auf.

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1: Ja, willkommen zurück auf 647 FM. Der großen Unterhaltung.

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1: Ja, willkommen zurück auf 6474 FM. Der großen Unterhaltungssender für die ganze Familie und heute aber auch für alle Verliebten.
2: Ja, besonders für alle Verliebten. Wir möchten eure Liebesgeschichten hören. Bitte schickt uns die an, wie ist nochmal meine E-Mail-Adresse, kranklachendemiri@gmx.de. Ja. Teilt uns eure schönste Geschichte oder auch schlechteste Geschichte des Sommers, die mit Liebe zu tun hat. Und wir können euch helfen. Wir sind ja therapeutisch ausgebildet in verschiedenen Bereichen.
1: Ja, Paarmassage, Tantra, Kamasutra,
2: Zyklen,
1: Chana Masala Massage,
2: Zyklen, Massage, Menstruationsmassage.
1: Das ist ganz wichtig. Da darf man nicht überall mal dran rütteln während der Menstruation. Das ist ganz wichtig. Mhm. Das wissen wahrscheinlich viele gar nicht. Aber man darf ganz viele Sachen nicht machen. Man darf auch keine Mayonnaise machen. Also wer gerne mal selbst Mayonnaise aus frischen Eiern zubereitet, bloß nicht während der Menstruation, das ist verboten.
2: Bloß keine Eier anfassen, ja. In keinster Weise.
1: Das gelingt nämlich nie.
2: Das bringt Unglück.
1: Zum Scheitern verurteilt. Also während der besonderen Zeit im Monat.
2: Ja.
1: Kein Kontakt zu Eiern.
2: Genau. Finger weg
1: es könnte,
2: von den Eiern.
1: Bedenke immer, es könnte auch dein eigenes sein. Ne? Vielleicht hilft das auch. Vielleicht hilft das auch mal einigen, endlich mal vegan zu werden. Ich finde, es ist an der Zeit. Es ist wichtig. Schickt uns doch auch mal euren CO2-Fußabdruck. Schickt den doch einfach mal.
2: Schickt uns mal ein Foto von eurem Fußabdruck.
1: Genau, wir können dann mal sagen, ob das so okay ist oder nicht.
2: Genau.
1: Können wir nämlich, sind dazu befugt.
2: Wir sind auch Klimaexperten, Therapeuten, Klimaexperten und vieles mehr.
1: Einiges mehr. Ich kann es gar nicht alles aufzählen.
2: Musiker.
1: Das würde jetzt mit Sicherheit auch die vollen 2 Stunden verlangen, das alles aufzuzählen. Deswegen, bist du auch noch klatschnass.
2: Ja, wir sind
1: eben
2: total.
1: Echt richtig in den
2: ich
1: Schauer
2: in die Hose
1: gekommen.
2: Gemacht auch, ja. Gleichzeitig.
1: Weil das warm hält, ne? Mache ich auch immer unter Wasser.
2: Das ist am schönsten, unter Wasser. Diese Wärme, diese warme Wolke, die dann wieder zurückströmt, das ist, it's a blessing, sage ich mal. It's a blessing. Das kann auch nicht jeder.
1: Das warme Wölkchen. Dieses kleine extra bisschen Wärme im Wetsuit, ne?
2: Das mache ich auch, wenn ich einsam bin. Dann steige ich in den Rhein. Dann pinkel ich eine Runde und dann werde ich so in diesen warmen Mantel eingedeckt und dann fühle ich mich wieder wohl.
1: Ja, kann aber sein, dass das auch vielleicht der Urin der anderen Menschen ist, die da auch noch drin sind. Ne? Im Rhein, da sind ja immer viele Schwimmer, sehr viele Schwimmer. Machst du richtig Strecke noch im Moment zur Zeit oder also Rheindampfer, MS,
2: ja,
1: Stoll oder ist das eher nicht so dein Ding gerade?
2: Ja, doch.
1: Was ist dein Sport des Sommers?
2: Ja, ich kraule bis Düsseldorf und zurück Schmetterling.
1: Was willst du denn da?
2: Brustschwimmen?
1: Brustschwimmen in Düsseldorf.
2: Brustschwimmen in Düsseldorf.
1: Ja.
2: Heute gehen wir wieder Brustschwimmen in Düsseldorf.
1: Ja, ich sag mal, ich habe eben noch gedacht, in der Bahn habe ich noch gedacht, die Session beginnt bald. Wir sollten vorarbeiten, um diesmal endlich wirklich mit einem richtig guten Karnevalshit.
2: Wir haben ja schon Konzerttermine, weißt du?
1: An den Start zu gehen. Nee, weiß ich noch nichts. Hast du, du bist ja mit unserem Booker und dem Management zugange. Ich habe zu dem nicht so viel Kontakt.
2: Ja.
1: Weil ich hatte mal, naja, will ich jetzt.

0: nicht sagen. Ist persönlich, ist auch eine Liebesgeschichte.
1: Uff.
0: Ja, und
1: Mit
0: deswegen
1: dem
0: haben
1: auch noch.
0: wir, ja. Du weißt ja, dieser große Zottel, der auch für Brings und so
1: Ja,
0: macht.
1: ja, ja. Oh ja, hast
0: Der
1: du.
0: eigentlich bei den Brings auch spielt. Aber ich kann nicht weiter drüber reden. Verboten vom Management.
1: Ja. Lass
0: Ja.
1: das mal lieber.
0: Ja.
1: Privates gehört hier nicht
0: Nee.
1: in die Sendung.
0: Und ich habe auch noch nie unter den Rock eines dieser Brings-Mitglieder geguckt. Ich will es auch nicht. Ich würde es auch nie machen. Aber wenn, was würde man da finden? So eine Art Dudelsack oder eher so eine Gaffelkölsch-Stange?
1: Ja, also ich glaube, da versteckt sich ein ganzes Labyrinth drunter. Ich glaube auch ein Portal. Das könnte auch, tja, wer weiß, bis
0: Ja.
1: nach Düsseldorf gehen.
0: Ja.
1: Heimlich, aber nur heimlich.
0: Aber Kraul, nicht Brust.
1: Ja.
0: Ja.
1: Nee, nee, immer Brust.
0: Immer Brust,
1: Brust.
0: Brust.
1: Brust, nur mit der Brust nach Düsseldorf. Der Rest bleibt.
0: Fährst, nimmst du die Bahn? Ich nehm die Brust. Ich nehme mal die
1: Ja.
0: Brust. Geht schneller mit der Brust. Ja, klar.
1: Gott, einmal tief ein- und ausatmen. Alles,
0: Ja.
1: alles rauslassen. Alles
0: Alles einmal
1: rauslassen.
0: fahren lassen, alle
1: Ja.
0: Schläuche leeren, alles mal auf Durchzug stellen.
1: Entschlacken.
0: Entschlacken.
1: Entschlalalalalacken. Entschlalalalacken.
0: Das, du bist richtig in Karnevalsstimmung heute, ne? Obwohl
1: Total.
0: mitten im Sommer. Naja.
1: Aber weißt du, ein echter Rheinländer ist das ganze Jahr über jäckisch.
0: Ja, ich sag das
1: Und ein
0: auch.
1: Karneval nicht.
0: Erkennst du am Jeck. Einen echten Rheinländer erkennst du am Jeck.
1: Am Karneval ist er traurig depressiv
0: Am
1: und
0: Jeck erkannt.
1: im Rest des Jahres eigentlich jäckisch drauf.
0: Das stimmt. Da packt ihn, während des Karnevals packt ihn so eine Zerstörungswut, so eine allumfassende Hass- und
1: Genau.
0: Wut-Wolke.
1: Ja.
0: Ja, denke ich
1: Oh,
0: auch.
1: hast
0: Boah,
1: du die
0: das war
1: Krähe gehört?
0: der Krähenruf. Die Krähen rufen,
1: War das deine Krähe?
0: wir müssen gehen. Ich weiß es nicht genau. Was, vielleicht The Crow. The Crow Teil 3.
1: Ja.
0: Was ist eigentlich aus. Ah, nee. Tot. Der ist ja tot.
1: Tot.
0: The Crow. Gab es keine Fortsetzung. Mein Gott, aber nur hier draußen.
1: Der ist da draußen, genau. Das ist die Krähe, die, mit der wir schon letzten Sommer befreundet waren. Weißt du, die haben wir manchmal hier am Park
0: Die
1: getroffen.
0: wir großgezogen haben mit der
1: Ja,
0: Flasche auch. Ach,
1: ja,
0: süß.
1: ja.
0: Das ist richtig süß.
1: Die Erika.
0: Erika.
1: Ja.
0: Erikrä.
1: Erikrähe.
0: Erikrä. Aus
1: Erikrähe.
0: Erikrä.
1: Aus Erikrähe
0: Aus
1: kommt
0: dem
1: Erik.
0: Staat der Erikrä.
1: Genau.
0: Also Karl-Heinz verlässt den Raum. Das ist kein
1: Ja.
0: gutes Zeichen.
1: Nee, nee. Oh, da kommen jetzt auch Zeichen. Wir sollen mal. Oh, da kommen Zeichen. Da kommen Zeichen.
0: Anziehen?
1: Zeichen.
0: Wieder
1: Ja,
0: anziehen?
1: ja. Hose wieder
0: Ja,
1: an.
0: Hose
1: Hose
0: an,
1: an.
0: Hose zu,
1: Gott, immer
0: Haar
1: andere
0: hoch.
1: Anweisungen.
0: Mann, ey. Ja, ich hatte auch eben gedacht, wir machen jetzt hier so einen richtigen Nackttanz-Workshop, wie in diesen ganzen Sekten, ne?
1: Es funktioniert ja auch nur so. Es muss
0: Ja.
1: untenrum frei sein.
0: damit da auch nochmal schön frische Luft drankommt.
1: Genau.
0: Naja, aber auf jeden Fall diese romantische Stimmung, jetzt wir zwei eben im Sommerregen, würde ich
1: Ja.
0: gerne auch weiterhin bewahren. Mit einem richtig, jetzt wird es richtig schmalzig, jetzt wird es richtig schmantig, mit einem Liebessong für
1: Da
0: dich
1: freue ich mich
0: von den
1: drauf.
0: Minutemen.
1: Super.

0: Alice, du musst wieder von der Toilette runterkommen. Wir sind wieder dran.
1: Oh Mann, kannst du nicht mal früher Bescheid sagen einfach? Ich hätte jetzt einfach noch eine Minute gebraucht irgendwie.
0: Du hast auch noch Klopapier am Fuß hängen.
1: Oh nein, peinlich.
0: Warte mal,
1: ich schubber das mal hier so am Teppich ab.
0: Okay.
1: Das ist ja nicht so schlimm. Ne?
0: Ja. Na. Ist okay, kannst gleich wieder gehen.
1: Ich habe nicht Hände gewaschen.
0: Press noch mal kurz rein und dann kannst du wieder gleich gehen. Lässt den Rest für später, okay? Abgemacht?
1: Okay, abgemacht.
0: Okay.
1: Okay, ja. Jetzt wird es schon wieder dirty. Es war eine halbe Stunde romantisch, aber alle, die jetzt noch zuhören, haben es auch nicht besser verdient. Geht gar nicht.
0: Ich hatte gerade einen sehr romantischen Gedanken und zwar habe ich so in die Monitore gestarrt und dachte mir, Monitore können einem auch ein tiefes Gefühl von Verbundenheit geben. Man braucht die Menschen nicht, weil hier diese Pegel, ja. Das können auch Augen sein und es ist alles. Ein Mensch ist auch nur eine Maschine.
1: Die gläsernen Augen von 674. Weil klar, Monitor, da kommt ja auch immer was zurück. Ne?
0: Ja.
1: Da ist immer irgendwer, der dir zuhört und wenn es nur du selbst bist.
0: Ja, ne? Ich meine, es gibt ja viele, die jetzt zu dem Entschluss kamen nach Corona, ja, zu viel vom Monitor ist auch nicht gut. Also der Mensch zählt ja doch, ne? Also ich brauche ja schon die Verbindung. Aber ich glaube, bei mir ist es einfach umgekehrt. Ich habe gemerkt, ich brauche den Monitor doch.
1: Zu viel vom Monitor ist nicht gut. Ja, glaube ich auch. Ich glaube, was soll es auch? Was meinst du, was die Leute gemacht haben? Die haben Serien geguckt, die haben von sich selber Selfies nochmal alle angeguckt.
0: Aus Popeln kleine Kastanienmännchen gemacht mit Zahnstochern.
1: Aus Filz,
0: Ohrringe aus
1: Perlmutt. Aus Perlmutt, was du im letzten Jahr so gesammelt
0: Teppiche
1: hast.
0: Geknüpft.
1: Daraus hast du einfach was gemacht. Farben gesammelt.
0: Aus Krähenfedern Kissen gestopft.
1: Ganz genau. Okay. Also, stimmt. Wie von der Erikrea. Erikrea, das sanfte Kopfkissen mit echten Krähenfedern.
0: Ja.
1: Ich finde auch, man muss nicht einsam sein. Mit einem Monitor bist du nie einsam.
0: Nee.
1: Monitor ist auch so ein Magazin, oder? Oder gibt es das nicht? Monitor?
0: Könnte sein,
1: Monitor mit Frank Plasberg oder so. Vielleicht habe ich... Nee, weiß auch nicht.
0: Nee, es war wieder in deinem Kopf. Aber ist okay, da passiert einiges. Ist eine Parallelwelt.
1: Hart, aber sehr.
0: Hart, aber fair oder weich und unfair? Was ist dir lieber?
1: Weich, aber unfair. Ich finde das gutes Sendungskonzept. Ist gut.
0: Weich, aber unfair.
1: Butterweich, aber... Ja,
0: Butter... aber butterweich, aber Stroh doof. Oder vielleicht.
1: Es könnte aber auch so eine Dating-Show sein. Also, ne? So butterweich, aber Stroh doof. Richtig dumm.
0: Die neue Streichcreme von
1: oder?
0: DM. Ja, ja, oder das. Oder eine Dating-Show.
1: Aber Alsan, vegan, vegan, vegan.
0: Vegan, natürlich.
1: Vegane Margarine. ich kann nicht glauben, dass es Margarine ist, vielleicht. So, weiß auch nicht. Ja, lecker. Leckere Rezepte mit veganer Butter.
0: Ja, schickt uns euer Lieblingsrezept, euer lieblingsveganes Rezept an kranklachendemiri@gmx.de. Das mag die Alice jetzt nicht. Das mag die nicht. Die guckt kritisch in die Luft, aber ich sehe es.
1: Nee, ich frage mich gerade. Ach, wenn noch mal jemand nur...
0: Ich kann ja sagen... Reis mit Sojasauce.
1: Von dir jetzt?
0: Ja, das ist mein Rezept für den Kalender, für das Buch oder was du da kreieren willst.
1: Machst Reis mit Sojasauce, einfach nur Sojasauce?
0: Ja. Das reicht schon. Das ist
1: aber
0: eben
1: jetzt
0: der Mensch nicht.
1: Gebraten mit Fett oder?
0: Rohen Reis mit Sojasauce.
1: Roh. Einfach den noch trockenen Reis.
0: Ja,
1: einfach.
0: Rohkost ist ja jetzt gesund. Also auch Reis muss man nicht mehr kochen. Das kannst du auch roh essen.
1: Das wäre geil, das so als Snack zu verkaufen an der Fenlerstraße. Aber vielleicht als Wrap. Du nimmst mal so einen Wrap, nimmst mal so einen Weizentortilla, tust da den ungekochten Reis rein und ein bisschen Sojasauce.
0: Ja.
1: Zwei Salatblätter, Eisbergsalat und dann fertig.
0: Ist so ein bisschen crunchy, dann hat der Magen was zu tun.
1: Ja.
0: Ne? Wie so ein Zahnrad, so
1: du
0: nicht
1: kannst
0: nur hier so weich, aber strohdoof, sondern hart, aber herzlich.
1: Ja.
0: Am Ende ist das gut.
1: Du musst dann halt einfach noch einen Liter kochendes Wasser hinterher trinken.
0: Das kann man.
1: Damit der Reis im Bauch noch nachgart. Aber das ist ja auch gesund. Also das ist ja genau das, was zu diesem tollen Abnehmeffekt führt.
0: Ja, ja.
1: Dass du dann wirklich nachhaltig abnimmst, ne? Also richtig nachhaltig, würde ich sagen.
0: Genau, das, genau.
1: Ja. Klar. Speiseröhre muss man mal gucken, aber kann man ersetzen alles.
0: Das heißt,
1: ein alter Gartenschlauch, der tut es dann auch.
0: Ja, den kannst
1: schön.
0: Du.
1: Ja. Poesie.
0: Poesie.
1: Alter Gartenschau.
0: Für sie und ihn.
1: Poesie für sie und ihn.
0: Romantik. Ein alter Gartenschlauch tut's auch.
1: Ja.
0: Von Alice.
1: Ja, würde ich aber auch sagen. Und das gilt in so vielen Kontexten, wird mir jetzt gerade auch klar. Nicht nur, was die Speiseröhre, was den Ersatz der Speiseröhre anbelangt, sondern auch für unser Thema hier, Romantik heute, ist dieser Satz sehr, sehr wichtig. Was ist denn das hier für ein Apple-Geräusch die ganze Zeit, was ich da hören
0: furchtbar,
1: muss?
0: Furchtbar, ja.
1: Nee?
0: Ah. Wer ist das? Nein, nein. Wer ist das? Hallo? Hallo?
1: Karl-Heinz hat den Finger unmerklich gehoben.
0: Bitte melden.
1: Ja. Eigentlich haben wir auch schon lange nicht mehr die Rubrik Kölsches aus der Region gemacht, ne? Aber
0: das stimmt.
1: Karl-Heinz ist heute als DJ unterwegs. Wenn ihr Karl-Heinz, darf man gar nicht, ne? Dürfen nur 10 Leute wahrscheinlich.
0: Ist wissen? Das so? Dürfen da nur 10 Leute sein heute Abend im Café Kolonius? Naja, ihr könnt ja am Zaun stehen.
1: Kaffee Rotkehlchen. Wir wissen es gar nicht, welches Kaffee es ist.
0: Kolonius.
1: Es ist geheim. Karl-Heinz spielt heute auf einer geheimen Location, auf einer geheimen Party. Kommt nicht. Kommt nicht.
0: Dass sich auf Polonius reimt.
1: Ja. Und es wird gut.
0: Ja.
1: ja, ich ernte böse Blicke. Also, was ist noch zu sagen zu dem Thema? Eigentlich.
0: Hast du schon mal einen Gartenschlauch benutzt?
1: Ja, klar.
0: Hast du schon mal einen Gartenschlauch betätigt?
1: Ich hab,
0: hast du einen Gartenschlauch?
1: Begonien gewässert, alles schon gemacht mit dem Gartenschlauch.
0: Begonien? Natürlich.
1: Begonien, ja.
0: Begonien?
1: Scarlet Begonien. Gibt es da Fehler in der Handhabung des Gartenschlauchs?
0: Ja, das ist ein Studiengang. Wusstest du das nicht?
1: Ich wusste, da dass es in den Niederlanden, einen Bachelor gibt.
0: Ja, das ist Schlauch. Halt so ein schneller Kurs in den Niederlanden, ja. Ne?
1: Die Leute machen hier Sport vom Fenster, das irritiert mich. Hampelmänner machen die.
0: Wer macht denn bei diesem Wetter Sport?
1: Richtig viele Hampelmänner.
0: Machst du das?
1: Klar. Nur bei dem Wetter. Nur bei dem Wetter.
0: Ach, damit du gehörst zu denen.
1: Die Wiese für mich alleine besonders hart, wirkt das auch dann. Und
0: ja,
1: dann noch ein paar Bahnen im Regen ziehen einfach.
0: Ja. Ja. Brust oder Kraul?
1: Kraul. Ich mach Kraul.
0: Mhm.
1: Brust ist out, meiner Meinung nach.
0: Ja, Brüste sind auch teuer.
1: Ja, Brüste, lass dir mal, aber ja, und sich Kraul machen lassen, das kostet nicht so viel.
0: Nee, so ein Kraul.
1: Ja, und da hat noch niemand gefragt, ist das echt?
0: Ja, ist das nachhaltig?
1: Genau. Ich würde sagen, it's time for music.
0: Ich würde auch
1: Thank
0: sagen.
1: Thank you for the music, let the music play.
0: Ja.
1: Und das ist Silio Noppel, eine Band aus Chicago. Die ist also sehr, sehr ruhig romantisch. Bitte jetzt alle das Lied mit einem romantischen Gesichtsausdruck verfolgen.

0: Bonsoir.
1: Bonjour, viele Leute wissen nicht, aber wir haben ja eine richtig große Community in Frankreich.
0: Ja, und die haben uns diesen Jingle zugeschickt. Vielen, vielen Dank. Ich glaube, Mireille, vielen Dank an Mireille und ihre Freundinnen. Wir sind stolz.
1: Laurent.
0: Laurent.
1: Laurent und Mireille.
0: Laurent und Mireille.
1: Laurent. Die sind große Fans, die hören jede Folge, die verstehen zwar nichts,
0: Ja.
1: aber die finden den Klang der deutschen Sprache einfach so romantisch. Die
0: Ja.
1: sagen, das ist die Sprache der Liebe.
0: Ja, das sagen sie, ne? Das
1: Ja.
0: sagen viele Franzosen, das höre ich immer wieder
1: Ja,
0: von
1: ich auch.
0: Franzosen.
1: Es ist ja Klischee
0: Deutsch ist
1: eigentlich.
0: doch die Sprache der Liebe, oder ist es nicht? Auch isn't it. Isn't it.
1: Die Sprache der Liebe.
0: Ihr Deutschen wisst wirklich, wie man richtig Liebe macht. Ja, die kennen das, ne? So, das ist ein Vorurteil. Französisch ist ja so eine ganz eklige, harte Sprache.
1: Ich hasse das ja, so reduziert zu werden, ne? Immer
0: Ja, immer nur
1: so,
0: Sex, Sex, Sex. Die
1: oh,
0: Deutschen sind
1: komm, oh, du
0: Sex.
1: bist Deutsch.
0: Ja,
1: Oh,
0: sexy.
1: wow, ulala.
0: Ja, erstmal sexy,
1: Hör
0: dann Hitler.
1: auf.
0: Was kommt denn noch? Ich
1: Ja.
0: bin, das ist echt wirklich,
1: So
0: man wird
1: oft auch
0: zu
1: in
0: so einem,
1: einem Satz,
0: ja,
1: Hitler und Sex.
0: man wird zu
1: Sex
0: so
1: und
0: einem
1: Hitler.
0: perversen, harten Sex-Hardcore-Toy degradiert, sobald
1: Ja.
0: man mit jemandem aus dem Ausland spricht.
1: Ja.
0: Aber trotzdem freuen wir uns natürlich, wenn ihr uns sowas schickt,
1: Ja.
0: wie Laurent und Mathieu, Marie-Mireille, aus der, die haben aus der, von der, mit der Beat-Combo, aus Thionville, Les Gugubob,
1: Surtout Avignon.
0: Cirque d'Avignon.
1: Cirque d'Avignon. D'Avignon.
0: Sur
1: Champignon.
0: le pont champignon.
1: Sur le pont champignon.
0: Ja, naja, wir haben, was haben wir? Selenopel, das war eine aktuelle Platte, ein aktuelles Stück. Safer heißt es. Die Platte heißt Hold You Up. Kann man kaufen.
1: Hold you, die kann man kaufen?
0: Kann man
1: Kann man
0: käuflich
1: die nicht
0: erwerben.
1: selber stricken?
0: Man kann die auch selber pressen,
1: Aha.
0: aber ungleich höhere Kosten. Und nicht immer hat man so ein, braucht ein spezielles, wie so ein, eine Art Platteneisen, um sich eine Platte zu pressen.
1: Ja.
0: Das ist wie so ein Waffeleisen, gibt es aber, glaube ich, einmal im Jahr bei Aldi in diesen Angeboten. Muss die Angebotshefte immer durchgucken.
1: Die gibt es auch direkt neben den Waffeleisen.
0: Ja.
1: Also man muss echt aufpassen, dass man nicht das falsche Gerät kauft. Da
0: Ja,
1: sollte man
0: habe
1: lieber
0: ich mir schon oft.
1: viereinhalb Mal auf die Packung schauen.
0: Ja, und weil dann nämlich, wenn man das Vinyl in das Waffeleisen gießt und dann versuchst du das aufzulegen, dann springt die Nadel halt so ätzend. Ich habe mir schon einige kaputt gemacht, weil ich einfach falsches Eisen gekauft habe. Ich habe es nicht direkt gemerkt. Ich dachte, sieht optisch, sieht ja super cool aus.
1: Ja.
0: Mein Gott, super cool.
1: Super cool, einfach was Neues.
0: Ja, le premier cri oder le dernier cri und dann werden dich alle beneiden, aber am Ende war es dann das falsche Eisen. Ne?
1: Ja.
0: Also aufpassen, wo ihr euer Vinyl reingießt am Ende des Tages.
1: Und
0: Und
1: auch umgekehrt, als ich ja, wann war das denn? Das war ungefähr vor 1,5 Monaten, da hast du mich ja zum Waffelessen eingeladen und das waren ja Platten. Und du hast
0: Stimmt,
1: es
0: hatte ich
1: nicht
0: auch.
1: gemerkt,
0: Ich
1: ne?
0: habe mich echt vertan. Ich habe mich so oft im Leben schon vertan, aber das war
1: Manchmal frage ich
0: richtig
1: mich, wo dein Kopf einfach
0: schlecht für
1: ist.
0: die Zähne, ne?
1: Aber ich habe es ja auch nicht gemerkt. Ich habe es ja auch gegessen. Ich habe es erst gemerkt 24 Stunden später, als
0: Ja.
1: Musik aus meinem,
0: Rektum.
1: aus dem Ausgang kam.
0: Musik liegt in der Luft, hast du dir da gedacht? Und ja.
1: Gott, das war so schön gerade. Es fluppte
0: Ja, einfach schön
1: wie ein
0: raus.
1: Zug,
0: Einfach raus
1: wie
0: aus
1: ein
0: einem.
1: Schnellzug.
0: Ja, genau. Das Stück davor, ups, Entschuldigung, weil du mich gefragt hattest,
1: Für Elise.
0: ist auch für Elise. Alan Purvey, Chased by Shadows heißt es.
1: Pervy.
0: Pervy.
1: Wie kann er denn
0: Pervy, wie heißt
1: Pervy
0: Pervy?
1: heißen?
0: Pervert.
1: Pervy.
0: Alan
1: Ellen
0: Pervert. Helen Pervert.
1: oder Helen? Helen and the
0: Du
1: Perverts.
0: sabotierst hier die ganze Plattenindustrie. Nee, genau, Helen Pervert. Nähere Infos auf der Seite.
1: Pervert.com.
0: Einfach mal eingeben. Okay. Naja, auf der Agenda, also wie schon gesagt, viele haben Serien geguckt in der ganzen
1: Nur da,
0: Corona-Krise,
1: vorher nie.
0: die ja jetzt absolut überstanden ist, wie wir alle wissen. Christian Drosten, who the fuck ist Christian Drosten?
1: Tja.
0: Drosten, Drosten, who the fuck ist Drosten?
1: B-Promi von gestern.
0: Genau, und ich möchte Drosten nächstes Jahr, spätestens nächstes Jahr im Dschungelcamp sehen. Wenn das nicht passiert, dann keine Ahnung,
1: Mit
0: was
1: uns
0: mit
1: zusammen.
0: uns zusammen. Ich würde aber sagen, wir sind im Vergleich zu Drosten aber schon A-Promis. Wir sind hier auf dem Sender, wir sind auf Sendung. Wo ist denn jetzt dieser Drosten? Ne? Wo ist der denn jetzt noch? Was interessiert denn? Interessiert doch niemanden
1: Wo
0: jetzt.
1: versteckt er sich?
0: Genau. Und naja, das wäre cool. Miri.
1: Aber Serien,
0: Serien.
1: du hast etwa Serien geguckt
0: Ich
1: während
0: habe.
1: der Corona-Zeit? Nein.
0: Nee, ich habe nur kreative Dinge gemacht, aber abends zum Entspannen habe ich noch ein paar Drehbücher geschrieben, deswegen, das meinte ich. Mhm. Ich habe so Inspirationsserien geguckt.
1: Mhm.
0: Und eine Serie, die du, ich glaube auch du unter anderem mir empfohlen hattest, Killing
1: Bestimmt,
0: Eve. Killing Eve. Alles Gute kommt immer von dir.
1: Genau.
0: Ja. Klasse. Kann ich nur sagen, gute, danke für diesen heißen, knalle, brandheißen Tipp.
1: Die beste Serie des, ach Gott, Jahrhunderts, Jahrtausends, ich weiß es nicht.
0: Millenniums. Des
1: Millenniums.
0: 21. und 22. Jahrhunderts vermutlich.
1: Auch des Paralleluniversums. Es ist keine Serie.
0: Also für mal eben so, für eine Nacht. Keine Serie für eine Nacht.
1: Nee, es ist keine Serie zum Einschlafen, keine Serie, wo du zwei Tage später wieder vergessen hast, worum es ging, wer hat mit wem und warum. Es ist einfach, es ist etwas, das bleibt für immer.
0: Es bleibt wirklich für immer. Richtig gutes, Phoebe Waller-Bridge, die tolle Autorin von Fleabag auch.
1: Genau.
0: Fleabag genauso, oder eigentlich besser noch, Fleabag ist eigentlich noch die geilere Serie, aber hat man ja schon gesehen. Aber jetzt, was hat die jetzt Drehbuch? Geschrieben.
1: Genau.
0: Ja, das
1: basiert, zur ersten Staffel.
0: Ja, basiert auf einem Roman, Villanelle irgendwas. I don't know. Ich habe nicht gelesen. Aber das, ich weiß noch nicht, ob man es muss. Man muss es wahrscheinlich nicht. Wie kann das Buch so gut sein wie die Serie, oder?
1: Das mit kann nicht sein.
0: Dieser, mir wurde gesagt, die eine Frau ist aus Emergency Room oder sowas.
1: Genau.
0: Oder Grace.
1: Sandra Oh.
0: Sandra
1: Sandra Oh.
0: Und Jodie Comer ist die Villanelle. Auch
1: aus
0: sehr gut.
1: Liverpool.
0: Aus Liverpool.
1: Mhm.
0: Mit oder ohne Scouse, wir wissen nicht.
1: Die spricht Scouse.
0: Ein bisschen Scouse. Ja, also sehr gute Serie, richtig, richtig geil. Wenn jetzt noch einer nicht geguckt hat, hier, heißer Tipp, knallheißer Tipp. Und
1: ja.
0: Ich habe mir, was ich eigentlich sagen wollte, diesen Soundtrack besorgt.
1: Du hast es dir besorgt, ja?
0: Ich habe es mir richtig besorgt. Romantik.
1: Mhm.
0: Und der ist auch super klasse. Ganz viel Musik kommt von der Band Unloved, die ich auch nicht kannte natürlich. Und das ist aber David Holmes, der, ich glaube, der sagt einem irgendwie was. Das ist so ein Club-Hampelmann aus England. Ne?
1: Das ist so.
0: Das hast du schön beschrieben.
1: Das wird jetzt. Da freut sich der David Holmes.
0: David Holmes. Das ist doch auch nur einer aus Wuppertal oder Bielefeld. Naja, der ist einem, glaube ich, schon Begriff elektronischer Musik mäßig, aber hat mich jetzt. Ich kannte ihn irgendwie, aber jedenfalls hat er mit dieser Band was viel Geileres gemacht, finde ich. Und dann hören wir jetzt mal. 1 bis 5 Songs von diesem Soundtrack. Bock?
1: Ja, und wir essen in der Zwischenzeit ein Butterbrot.
0: Einmal ein schönes Wasamjölk oder so.
1: Genau, ein Wasamjölk.
0: Okay.
1: Bis gleich.

0: Je suis à l'image interse.
1: Et je suis la Roller Girl von Anna Karina. Kennst du die noch? Von Anna Karina. Ja, da habe ich mich gefreut, nochmal wieder was von Anna Karina zu hören.
0: Und die meldet sich auch sonst nicht, ne?
1: Nee, die meldet sich ungefähr nur so einmal im Jahr. Und das ist mir einfach zu wenig für eine stabile Freundschaft oder Beziehung, ne?
0: Ja.
1: Karina, Anna und alle anderen Vornamen, die du hast. Bitte, bitte, bitte melde dich wieder. Ja. Sehr schön.
0: Das heutige Thema ist Romantik. Das Herz ist warm. Warm, warm, warm.
1: Kalte Hände, warmes Herz. Kennst du das?
0: Kalte Hände, warmes Herz.
1: Das ist so ein Spruch, so ein Spruch. Kalte Hände, warmes Herz. Vielleicht fühlst du auch noch den Schmerz. Ja, Entschuldigung, aber hier werden echt, wir dürfen eigentlich das gar nicht an die Oberfläche lassen, weil das sind ja so viele, das ja schlummert ja so viel Hitpotenzial. Nachher hört hier irgendwie Ralf Siegel oder ähnliche oder Konsorten oder ja. Peter Brings.
0: Wir sind ja, das wissen ja die meisten Hörer nicht, wir sind Schlagerstars in Frankreich und ja, wir werden jetzt weiter in verschiedene Länder fliegen und diese erobern mit unseren Hits,
1: klar.
0: Mit unserem Gefühl von Hits. Die Menschen
1: ist
0: spüren,
1: ja,
0: wo Gefühl drin steckt, wo Herz drin steckt.
1: Ja, Gefühl fühlen die Menschen. Das fühlen die auf jeden Fall sofort. Ich glaube nicht, dass irgendwie...
0: Fühlst du Gefühle?
1: Ich fühle sofort, wenn einer Gefühle hat, ne?
0: Ja?
1: Ja, aber ich habe dann Angst, ich bin dann meistens, also die dann flieht, weißt du?
0: Echt?
1: Ja.
0: Ach
1: ja,
0: Mensch.
1: Das ist dann...
0: Willst du darüber
1: reden? Ich habe Angst vor echten Gefühlen. Ich würde gern später, wir sind um 8 Uhr, ist die Sendung vorbei und dann sind wir noch bei Justin in der Sendung noch für so einen kleinen Chat, für so einen kleinen Liebeschat. Wenn ihr Fragen habt, dann ruft ihr einfach an und wir besprechen das noch bei Greasy Talk, ne? Also Greasy Listening, und aber vielleicht auch Greasy Talk.
0: In der Rubrik Greasy Talk.
1: Ja. Genau.
0: Ja, wir sind ja, wie ihr alle wisst, Therapeuten von Haus aus.
1: Von Haus aus
0: Therapeuten. Aus. Wir lösen ganz schön viele Probleme in der Sendung. Viele Menschen schreiben uns. auch ihr könnt uns schreiben an kranklachendemiri@gmx.de.
1: Ja, auch wir ihr haben, könnt viele Menschen sein.
0: Ja, genau. Und wir haben fast für fast jedes Problem eine Art von Lösung. Eine Art von Lösung schon, würde ich
1: ja.
0: sagen.
1: Es kann auch aus der Kategorie beschissene Lösung sein, aber eine wird es wohl geben.
0: Eine Antwort, eine Lösung, und wir beantworten ja ganz anders als andere Stars da draußen. Wir beantworten jeden Brief persönlich.
1: Down to earth.
0: Genau, wir haben da so ein paar Stunden unter der Woche und da lesen wir alles durch. Und
1: aber Gott, ich muss dir ehrlich sagen, ich kann das kaum mehr bewältigen, diese E-Mail-Flut. Das ist für mich auch wie so eine extra Arbeitsstunde und man bekommt das ja nicht bezahlt.
0: Und
1: ne?
0: Es geht auch oft sehr nah. Es fällt mir sehr schwer, mich davon abzugrenzen.
1: Mir auch.
0: Stichwort Abgrenzung.
1: Emotional, aber das musst du, das ist Teil des Jobs.
0: Sorry, ich weiß nicht.
1: Das ist Teil des Jobs. Du musst professionell sein, du musst einfach auch...
0: Wie kann ich das lernen, mich abzugrenzen?
1: Also bei mir ist wirklich Tipp? So, ich fahre meistens so mit einem E-Roller zur Arbeit und dann nutze ich auch immer ganz klar den Hin- und den Rückweg, also Hinweg, um mich darauf vorzubereiten, der Übergang zwischen zu Hause, zwischen Mann, Kinder, Hund, Hamster, und dann bin ich auf der Arbeit, dann kommen die Klienten und dann rede ich mit den Klienten und dann fahre ich dann, sobald ich den E-Roller wieder betrete, auf dem Nachhauseweg nach Marienburg oder Lindenthal, je nachdem zu welchem Mann ich fahre, zu solchen Kindern, und dann sage ich mir, nein, jetzt ist Schluss, jetzt ist Feierabend, Alice, du hast jetzt was verdient, und dann hole ich mir manchmal noch in der Bäckerei was, eine leckere Puddingschnecke oder irgendwas, so was auf die Hand.
0: Ein Laugengebäck,
1: Laugengebäck
0: vielleicht mal.
1: Esse das auf dem Roller noch, ganz schnell stopfe sie in mich rein, die Leute mich sehen, das ist auch oft sehr asozial, ich habe mir schon einige schöne, schicke Blazer damit versaut, die ich immer trage.
0: Deine
1: aber
0: Kostümsammlung, ja, ja.
1: Ich habe so Hosenanzüge immer auf der Arbeit an. Das sage ich auch ganz klar, wenn ich Privatklienten treffe, bitte nicht, bitte, bitte, bitte, lass mich in Ruhe, ne? Aber ich, wie gesagt, auch wenn du mich auf dem E-Roller siehst, mal mit so einem laugenverschmierten Gesicht.
0: Die raushängt, ja, genau.
1: Dann bin ich froh. Dann heißt das für mich Feierabend, abschalten. Und das musst du auch machen. Du musst den Nachhauseweg nutzen, dich zu distanzieren von diesen Emotionen und was da auf dich einprasselt. Ich weiß, es ist schwer, aber das musst du, das ist Teil des Jobs.
0: Stoppst du dann, nicht stopfst, aber stoppst du manchmal im Park und fütterst auch ein paar Schwäne? Oder?
1: Stoppst du manchmal Schwäne im Park?
0: Stoppst du
1: Taxidermie? ja, ich habe mehrere ausgestopfte Schwäne zu Hause schon.
0: Die sammelst
1: du ja. Weil das ist von mir ein Hobby, das ist ein Hobby. Ich finde, Schwäne sind, haben wir letztes Mal schon drüber gesprochen, sind für nichts gut. Schwäne können nichts, Schwäne wollen nichts, Schwäne machen nichts.
0: Die sind böse, die sind, ich glaube, die sind sehr teuflisch, ehrlich gesagt.
1: Aber treu. Also, ich glaube, man sagt auch, der Schwan an sich sehr treu.
0: Das weiß ich nicht, das glaube ich nicht. Ich glaube, das sind einfach aggressive, dominante, machtgeile Wesen. Die wollen den kompletten See für sich.
1: Ja.
0: Hast du dir mal so einen männlichen Schwan angeguckt,
1: doch, ich glaub,
0: böse
1: wir haben,
0: der sein kann?
1: Ja, ich glaube, wir haben letztes Mal auch über Schwäne, schon über Schwanenkampf
0: gesprochen. Ist egal, gesprochen. Wir können weiter darüber reden.
1: Sorry, nochmal.
0: Man kann nie genug über Schwäne und Schwanenkampf reden.
1: Sorry,
0: das ist ja auch, es ist ein Thema, das ist mir wichtig. Und ich möchte, dass ich gehört werde. Ich möchte, dass ich gehört werde.
1: Musik.
0: Ja, okay.
1: Nee. Ich höre dich. Ich fühle dich.
0: Ich fühle mich nicht gehört.
1: Romantik-Edition und deswegen, da gehören Schwäne dazu.
0: Zur Liebe gehört zuhören, oder nicht? Was sagt ihr? Zur Liebe

0: dann ist, dann heißt das für mich Feierabend abschalten. Und das musst du auch machen. Du musst den Nachhauseweg nutzen, dich zu distanzieren von diesen Emotionen und was da auf dich einprasselt. Ich weiß, ist schwer, aber das musst du, das ist Teil des Jobs.
1: Stoppst du dann, nicht stoppst, aber stoppst du manchmal im Park und fütterst auch ein paar Schwäne? Oder?
0: Stoppst du manchmal Schwäne im Park?
1: Stoppst du
0: Taxi, Taxidermy? Ich habe mehrere ausgestopfte Schwäne zu Hause schon.
1: Die sammelst
0: du ja. Weil das ist
1: ja
0: von mir ein Hobby, das ist ein Hobby. Ich finde, Schwäne sind, haben wir letztes Mal schon drüber gesprochen, sind für nichts gut. Schwäne können nichts, Schwäne wollen nichts, Schwäne machen nichts.
1: Die sind böse, die sind, ich glaube, die sind... Die sind sehr teuflisch, ehrlich gesagt.
0: Aber treu. Also, ich glaube, man sagt auch, der Schwan an sich sehr treu.
1: Das weiß ich nicht, das glaube ich nicht. Ich glaube, das sind einfach aggressive, dominante, machtgeile Wesen. Die wollen den kompletten See für sich.
0: Ja.
1: Hast du dir mal so einen männlichen Schwan angeguckt?
0: Doch, ich glaube,
1: wie
0: böse
1: der sein kann.
0: Ja, ich glaube, wir haben letztes Mal auch über Schwäne, schon über Schwanenkampf
1: gesprochen. Ist egal, wir können weiter darüber reden.
0: Nochmal.
1: Man kann nie genug über Schwäne und Schwanenkampf reden.
0: Sorry, du hast
1: recht. Es ist ein Thema, das ist mir wichtig. Und ich möchte, dass ich gehört werde.
0: Musik.
1: Ja, okay.
0: Nee. Ich höre dich. Ich fühle dich auch.
1: Ich fühle mich nicht gehört.
0: Romantik-Edition und deswegen, da gehören Schwäne dazu.
1: Zur Liebe gehört Zuhören, oder nicht? Was sagt ihr? Zur Liebe gehört Zuhören. Alice, ich fühle mich nicht gehört.
0: Ich liebe dich doch. Nee, aber Schwäne, ohne Schwäne gäbe es auch nicht die Handtuchschwäne. Kennst du das nicht? Im Motel One, wenn du wie ich so oft auf Dienstreise bist oder so oder auf Tour mit deinem...
1: Los Angeles.
0: Auf Lesereise in L.A.
1: Lesereise in L.A.
0: Und dann hast du so auf dem Hotelbett, egal wie scheiße der Tag ist, egal wie hart die Arbeit ist, ich komm zurück ins Hotel und da wartet so ein Handtuchschwan auf mich.
1: Oh, und den, ich liebe Handtuchschwäne.
0: Oder? Und den umarme ich dann. Dann sage ich einfach mal danke. Thank you for the Handtuchschwan.
1: For being so lovely.
0: Ja, und da, das ist doch, was wäre, und ohne den Schwan würde es ja auch logischerweise den Handtuchschwan nicht geben, oder?
1: Ich liebe Handtuchschwäne.
0: Kennst du ein Handtuchfantasietier, was nicht auf einem realen Tier basiert?
1: Muss ich kurz drüber nachdenken, vielleicht mache ich das in der Pause.
0: Kleine Pause.
1: Kleine pinke Pause.
0: Oh ja, Cash Savage.

0: Meine Güte, ihr
1: Mann,
0: hört Honey
1: Mann, Mann,
0: Marsh
1: Mann, Mann, Mann,
0: Hunters.
1: Mann. Ja.
0: Heute geht es, heute ist einfach, es ist Liebe in der Luft.
1: Es liegt wirklich Liebe in der Luft.
2: Es ist Zwiebel in der Luft.
0: Und Zwiebel auch, Zwiebel in der Luft.
1: Ja,
0: es riecht nach Zwiebel.
1: Ja, hier ist wie so eine kleine Dönerbude, ne?
0: Ja.
1: Aber das ist, ich habe eine Zwiebelhandcreme, vielleicht ist es das. Ich habe mir im Bioladen noch eine Zwiebelhandcreme gekauft.
0: Ich habe Zwiebel de Toilette auch. Also ich habe...
1: Oignon de Toilette.
0: Ja, Oignon, der neue Duft.
1: Voll schön.
0: Ja. Der neue Duft Oignon.
1: Das ist auch, wer braucht Lavendel, wenn er nach Zwiebel riechen kann?
0: Oignon de Provence.
1: Oignon de Provence.
0: Ja.
1: Ja, schön, schön, schön, schön. Gerade
0: so.
1: Haben wir übrigens Wild Flag gehört.
0: Wilde Flaggen.
1: Wilde Flaggen, sagt man so. Das ist der englische, der deutsche Titel. Sagt
0: wilde Flaggen, ja.
1: Genau, Kerry Braunstein und auch Janet Weiss haben da mitgespielt.
0: Ich habe übrigens eine... Sorry.
1: Nee, was hast du übrigens? Eine neue
0: Frisur habe ich. Ja, genau. Schön, dass dir das endlich mal auffällt.
1: Mensch, du siehst klasse aus. Siehst süß aus.
0: Danke.
1: Süß. Wie
0: süß,
1: eh und
0: ne?
1: Je. Aber noch süßer.
0: Richtig süß. Hm?
1: Richtig möchte ich knuddeln. Was,
0: richtig
1: hast, nee,
0: süß.
1: Was wolltest du sagen?
0: Wir haben eine E-Mail bekommen von einem Fan.
1: Ja. Ja.
0: Lena Grotaris. Lena Grotaris, das ist diese
1: Lena
0: eine...
1: Platonos.
0: Ja.
1: Ja, was hat sie geschrieben?
0: Platonos Gretokaris. Sie schreibt ja immer wieder eine Nachricht. Und das ist ja nicht das erste Mal.
1: Nee, und das ist auch so ein... Ja, bei mir landet das direkt im Spam, aber du hast ja noch ein bisschen offen für alles, ne?
0: Ja, ich lese das schon durch, mein Gott.
1: Ja.
0: Ist halt ein Fan, ne?
1: Was hat sie? Ja, klar. Aber ich finde das schlimm, wenn die Fans zu crazy sind. Ich hatte jetzt auch oft so einfach dieses Gestalke.
0: Ja, du bist
1: das
0: sehr wählerisch.
1: Das ist mir zu viel. Das
0: ja.
1: ist mir zu viel. Ich will einfach auch nochmal aus dem Haus gehen. Und das ist ganz schwer, wenn man so bekannt ist wie wir. Und man will einfach nochmal irgendwo einfach nur Fritten essen gehen oder Tzatziki oder irgendwas.
0: Ja gut, da wurdest du halt einmal ein bisschen betatscht nach dem Einkauf.
1: Okay,
0: ja?
1: Fairerweise, es war eine Polonaise auch. Ich habe eine mitgemacht, Polonaise.
0: Ja.
1: Und dann, klar, bin ich selber schuld. Ich hatte auch echt eine kurze Rock an.
0: Ja.
1: Und
0: selbst
1: dann ist
0: schuld,
1: es kein
0: ne?
1: Wunder.
0: Selbst schuld.
1: Dann
0: kein
1: ist es
0: Wunder.
1: Kein Wunder.
0: Tja, ja. Da soll man sich auch echt keine Gedanken machen.
1: Nee,
0: ne?
1: Da ist alles noch im grünen Bereich.
0: Hast ja danach gefragt.
1: Ja, und dann musst du auch mal drüber lachen können. Da muss man auch darüber lachen
0: Sei
1: können.
0: Sei doch nicht so.
1: Ey, hab dich nicht so, Mädchen.
0: Stell dich doch nicht
1: hab
0: so
1: dich
0: an.
1: Hab dich doch nicht so. Hat doch keinem geschadet.
0: Ach.
1: Schön. Ja, das die ganzen Klicklaute jetzt. Bitte, die noch dran geblieben sind. Was wolltest du eigentlich sagen? Wolltest du irgendwas erzählen? Spannende Story.
0: Ja, genau. Unser Superfan.
1: Ja.
0: Lenera Gratokalis hatte eine E-Mail geschrieben.
1: Ja.
0: Ja. Die eine Griechin, ne?
1: Die Griechin. Was hat die heiße Griechin geschrieben?
0: Ja, erzähl die mal. Fand unseren Jingle so toll mit dem Klavier. Die ist nämlich auch Klavierspielerin. Die wollte den unbedingt nochmal hören.
1: Ja, Mensch. Dann muss es vielleicht gleich nochmal.
0: Jetzt einfach mal oder ist dir das zu wild?
1: Nee, das ist mir zu
0: du
1: wild.
0: Magst ja, du magst eher konzeptuelle
1: ich will klare
0: Musik.
1: Strukturen. Ich mag Konzeptplatten.
0: Ja.
1: Ich mag das, wenn die Dinge ihre Struktur haben und behalten. Aber wir können ja auch direkt weiter loslegen mit Musik. Ich habe jetzt auch nichts.
0: Ich habe keine Lust auf Musik.
1: Ich will jetzt auch nichts zu sagen. Ich wollte zwar Artikel 6, Paragraph 7 aus dem Grundgesetz und meldepflichtige Infektionskrankheiten nochmal vorlesen. Aber an und für sich, das war es jetzt. Also mehr steht gar nicht auf meiner Liste. Du?
0: Es gab da noch ein Thema.
1: Ja.
0: Ich finde, wir müssen reden.
1: Wir müssen reden?
0: Ja.
1: Okay. Sollen wir das gleich machen?
0: Machen wir dann gleich.
1: Was habe ich hier? Jetzt kommt der...
0: Eier, Butter, Zucker, Mehl.
1: Jetzt kommt Eier, Butter, Zucker, Mehl. Big Generation.

0: Ja, authentisch, authentisch. Mensch, Romantik, Romantik, Romantik bis zum Abwinken. Ich muss gleich schon echt,
1: Kotzen?
0: ja,
1: Ah.
0: jetzt echt mich übergeben. Wunderbar, wunderbar.
1: Ja.
0: Wir haben natürlich eben schon mal die Veranstaltung heute Abend erwähnt. Veranstaltungstipps sind ja auch eine große Rubrik bei uns, und zwar
1: Lokales.
0: Partytime mit KH. Partytime with Killing Heinz.
1: Killing
0: Killing Heinz.
1: Heinz, genau.
0: What are you saying? Killing Heinz, what is going on today? Can I talk to you in, or is it okay to talk in German? Do you understand?
1: We can talk in German. Yes,
0: Okay,
1: of
0: thank you.
1: course. Yeah.
0: Thank
1: Oh
0: you.
1: my God, du klingst gerade wie Johnny Cash.
2: Ja.
1: Schön, das ergänzt sich gerade gut.
0: Ja.
1: Ja.
0: Karl-Heinz, was, du bist heute Abend hier in Köln zu
2: Ja,
0: Gast, in Cologne.
2: genau, das ist eine nach Corona sozusagen die ersten Gehversuche. Und hier im Café Colonius, da an der Kanalstraße, da ist ein Biergarten und glaube, da dürfen 100 Leute rein. Sind so
0: Das klingt gut.
2: jede Menge Tische mit Abstand und so weiter. Ne?
0: Also Abstandsregeln werden
2: Ja, klar,
0: ganz, ganz
2: natürlich.
0: klar eingehalten.
2: Natürlich. Ich lege auf und gucke mit dem Fernglas, ob die Abstände eingehalten werden.
0: Schnallst du dir das so, hast du so ein Nachtsichtgerät auch, dass du dir das so von den
2: Ja, aber
0: Augen an den Kopf
2: ich
0: schaffst?
2: zeichne alles auf.
0: Ja.
1: Hast du auch ein Lineal
0: Predator.
1: dabei? Hast du auch so ein oder Maßband?
2: Geht
0: Okay,
2: automatisch.
0: wie der
2: Ja,
0: Predator.
2: ja.
0: Desinfizierst du dir die Hände vor dem Auflegen oder
2: Nee, das
0: nach dem
2: sind,
0: Auflegen?
2: nee,
0: Was, wie ist
2: die,
0: das?
2: nee,
0: Was machst du?
2: die,
0: Ich weiß nicht.
2: ich wasche mir die Hände nie. Ich habe meine eigenen Sachen dabei.
0: Ja.
2: Dann brauche ich das nicht.
0: Ja.
2: Ne?
1: Desinfizierst du auch die Platten einzeln?
2: Nee, ich habe keine Platten.
1: Okay.
2: Ich habe nur so einen USB-Stick, da ist alles drauf.
0: Das ist geil,
1: Okay.
0: das ist viel leichter, da macht man sich auch
2: Ja,
0: nicht den Rücken kaputt mit.
2: so ist es,
0: Das
2: genau.
0: ist sehr schlau. Ja, also liebe Leute, ab wann kann man dich da erleben? Wann?
2: Halb 10 fängt es an. Ich spiele so, glaube ich, bis 12, halb 1.
0: Sehr gut. Und was legst du da auf? Hast du
2: Ja,
0: schon?
2: so Deep House, Afro House, etwas Soulin' House, ein bisschen was Technoides, so.
0: Liebe
2: So,
0: Leute,
2: von bis.
1: sehr
0: von
1: gut.
0: Erber Nord bis Zapper, yes.
1: Und wir
2: Ja.
1: wissen ja alle, Donnerstag ist schon längst der neue
0: Auf
1: Freitag.
0: jeden Fall.
1: Freitag
0: Das habe
1: existiert
0: ich auch
1: schon gar nicht
0: schon.
1: mehr. Freitag wurde gelöscht, wurde aus dem Kalender genommen. Das heißt, Donnerstag ist jetzt Freitag.
2: Ja.
0: Phänomen.
1: Das heißt, man muss jetzt heute Abend rausgehen. Und ja, wir sind tatsächlich alle sozial ausgehungert. Das heißt, die Chance sollte man sich nicht entgehen
0: Auf
1: lassen.
0: keinen Fall. Ab 21:30 Café Colonius.
2: Genau.
0: Blood on the Dance Floor with Killing Heinz. Liebe Leute, kommt da hin.
2: Also man muss nicht tanzen.
0: Nee.
2: Ich muss auch niemanden zum Tanzen bringen.
1: Darf man aber tanzen?
2: Man darf, aber das ist ja das Schöne an dem Abend. Das ist alles so zwanglos.
0: Das finde ich gut. Das finde ich gut. Ich
1: Ah.
0: tanze sehr gerne, aber dann muss ich immer extra die Schuhe mit den hohen Hacken und mit diesen, kennst du, mit diesen Metallplättchen, so
2: Ja,
0: Steppschuhe.
2: ja.
0: Und dann ist direkt wieder so schwer, wenn ich die
2: Ja,
0: anziehe.
2: ja,
0: Deswegen,
2: ja.
0: ich würde gerne stehen und gucken. Einfach nur stehen.
2: Ja.
0: Prosecco.
2: Ja.
0: Den einen oder anderen Prosecco wird es da sicher auch geben. Ja, das ist noch ein Hinweis in eigener Sache. Da könnt ihr gerne kommen,
2: Ja.
0: Freunde.
1: Freunde der
0: Ja,
1: Nacht.
0: haben wir noch was, wo du jetzt schon mal am Mikro stehst, ne?
1: Ja,
0: Das will
1: deine
0: ich jetzt
1: Stimme ist
0: nicht.
1: gerade so schön. Ich höre gerade
0: Ja.
1: deine Stimme und denke mir, wirklich wie Johnny Cash.
2: Ja.
0: Kannst du jetzt mal einen Song von Tom Petty singen? Free Falling oder so.
1: Singst du eigentlich?
2: Nein.
1: Hast du schon mal gesungen?
2: Früher im im Schulchor, ja.
0: Echt?
1: Und würdest du gern wieder singen?
2: Also ich habe nicht das Bedürfnis, muss ich sagen, aber ich weiß, dass Singen eine sehr schöne Sache ist und auch nebenbei auch wohl eine therapeutische Wirkung hat.
1: Ja,
2: Ne?
0: das
2: Weiß
0: stimmt.
2: ich. Hier, unser lieber Brian Eno, unser Produzent, der geht ja einmal in der Woche zum Singen da in seinem Dorf. Trifft er sich mit Leuten, der ist kein Blödsinn.
1: Toll, toll. Ja.
2: Der hat auch immer gesungen auf den Platten. Ne?
0: In
2: Der singt ja auch immer. Ne?
0: welchem Dorf?
2: Ja, da, wo der wohnt. Ne?
0: Wie heißt das?
2: I don't know.
0: Einfach some Dorf in
1: Dorf.
2: Some Dorf in
0: somewhere in
2: England.
0: England, ja.
2: Ja.
0: Ja.
1: Wahnsinn.
0: Der hat das erkannt. Dem geht es auch gut, glaube ich. Ne? Der hat
2: Ja.
0: keine
2: Ja.
0: psychischen. Nicht, dass ich
2: Weiß
0: wüsste.
2: ich, ja, ich glaube, der ist eitel.
0: Ja, aber gut,
2: Aber
0: das sind
2: gut.
0: wir auch.
2: Ja?
0: Sind wir auch.
1: Ja, das
2: Also
1: macht
2: dann.
1: der Fame. Der
2: Dann
1: Fame
2: gibt.
1: macht eitel.
0: Money and Fame.
2: Ja.
0: Seit wir hier bei 674 sind wir auch eitel geworden, habe ich das
1: Ach,
0: Gefühl. Ich war
1: findest du
0: vorher.
1: nicht, wir haben uns verändert?
2: Nee.
0: Nee, meine Freunde haben mir alle gesagt.
2: Ihr habt nur sprechen gelernt, das finde ich gut.
0: Wir hätten vorher nicht gesprochen. So habe ich nicht gesprochen. Ja, das ist, weil wir auch viel mehr trinken. Trinken ist wichtig, Flüssigkeit, sonst dehydriert man. Karl-Heinz, super cool, vielen Dank.
1: Ja, für vielen lieben Dank.
2: Ja, ich komme nächstes Mal wieder.
1: Ja, sehr gerne.
2: Und versuche, die Stimme zu konservieren.
1: Ja.
2: Weißt zwar nicht, wie das geht, aber...
0: Ich bringe nächstes Mal eine Gitarre mit, so eine Western-Gitarre, ja, mit so einem Loch drin, mit so ein paar Dellen, die ich vorher reinmache, damit die auch alt aussieht. So eine ziemlich schwarzen langen Mantel an, und dann machen wir richtig Johnny Cash.
2: Gut.
1: Das ist eine super Idee. Ich überlege auch gerade,
0: vielleicht auch nicht. Ja, weiß nicht. Ja, vielleicht, ne?
1: Ja.
0: Vielleicht im Kirchenchor hier mal aufsetzen.
1: Vielleicht kriegen wir auch eine Johnny Cash-Stimme hin. Wir müssen einfach schwitzen und frieren. Schwitzen, frieren, schwitzen, frieren.
2: Aber
1: und
2: bei eurem unfassbaren Spektrum, das kriegt ihr locker eingebaut hier.
0: Ja, ne?
2: Ja,
0: das sind einfach...
2: Keine,
1: ich bin ein bisschen neidisch.
2: Ihr macht es eben einfach.
0: 20 Oktaven einfach umfassend.
1: Ja.
0: Ach, ich wollte immer wie Mariah Carey sein, aber jetzt bin ich halt eher wie Johnny Cash.
2: Ja.
0: Ist doch einfach, man nimmt, was man kriegen kann, ne?
2: Ja.
1: Der Justin guckt so, als ob er uns gleich wieder abholt für die Anstalt. Also es ist ja so unser Pfleger, der uns gleich abholt. Der sagt, mach mal ruhig zu Ende.
0: Er hat schon die zwei weißen Jacken, hält er schon, dass wir einfach nur noch reinschlüpfen müssen, vorne rum mit den Armen.
1: Ja, wir werden abgeholt.
0: Ja, wir haben aber noch, ich glaube, wir haben noch fast 10 Minuten. Ach,
1: wir haben noch 10 Minuten, ne? Wir können doch nicht in die Klinik.
0: Acht. Also, du hast recht.
1: Oh ja. Oh,
0: hier geht's richtig
1: ganz
0: nach
1: genau
0: Stechuhr
1: unser Pfleger.
0: Heute. Stechuhr, 674. 674. Klick, klack.
2: Wir haben ja auch eine Uhr unter der Decke, falls du das noch nicht bemerkt haben solltest.
1: Doch.
0: Die habe sofort ich gesehen. Ich gucke automatisch immer auf die, aber die sieht genauso aus an die Spitze. Klasse, wie am Bahnhof ist das jetzt hier.
2: Ja, genau.
0: Es fährt ein ICE 674 nach
1: Bocklemünd.
0: Mengernisch. Linie 4. Okay. Vielen Dank, Heinz.
1: Dankeschön.
0: Wir machen jetzt weiter mit dieser Stimmung, dieser sommerlichen Stimmung, das wieder aufzuputschen. Ich habe
1: Ihnen
0: sagen lassen, hier so düstere Klänge sind unerwünscht heute an so einem schönen romantischen Sommertag. Deswegen hören wir jetzt zwar auch mit einem etwas traurigen Hintergrund, denn...
1: Schon wieder traurig.
0: Mir fiel ein, unsere Amy Winehouse, die ist doch auch im Juli irgendwann verstorben. Ich weiß es jetzt nicht.
1: Da warst du bei mir in Liverpool.
0: Trinken konnte sie, ja?
1: Ja, als Amy Winehouse gestorben ist. Saßen wir alle im Leaf Café und haben das gelesen und du warst sehr am Boden zerstört.
0: Ich war am Boden. Das kann wirklich sein, das ist wirklich auch so. Also klar, warum auch nicht? Das war schlimm, das ist schlimm. Und ich weiß auch nicht genau, ich meine...
1: Ich kenne die Situation noch ganz genau.
0: Mann, da können wir gleich noch drauf.
1: Liverpool war das.
0: Ich meine, es war der 23. Juli, aber ich bin unsicher. Nochmal jetzt Wikipedia checken und wir hören in der Zeit ein tolles Specials-Cover von Amy Winehouse.

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1: Verwöhnen können.
0: Ja.
1: Ja, Mensch. Ja, Was? Hast du noch einen Tipp zum Abschied für die Hörer, so dass du sagen kannst, aber wenn dann Hände waschen oder so.
0: Ja, und zwar mal ab und zu ein bisschen Joghurt aufs Gesicht geben, dazu 2 Scheiben Gurken.
1: Ist doch klar.
0: Eine Zitrone dazu und Kurkuma.
1: Kurkuma ist gegen alles. Kurkuma ist so wichtig.
0: Kurkuma. Das ist mein Tipp des Tages. Ja. Wir haben noch 1 Minute.
1: Hier war auch wieder viel LSD im Spiel heute übrigens. Deswegen ist das jetzt auch. Was ist das für ein Blick, mir? Was ist das für ein Blick? Du bist schuldbewusst. Guck nicht so schuldbewusst. Du wolltest um. Du hast gesagt, mehr, Alice. Noch was.
0: Komm, bring was mit. Komm.
1: Ja, noch 2, 3 Tropfen.
0: Ach, komm, geil. Bitte. Ich spüre nichts.
1: Ich merke noch nichts. Ja, und dieser Satz, wie oft hören wir ihn in romantischen Beziehungen? Damit ist jetzt Schluss. Ihr habt jetzt diese Sendung. Ihr könnt sie euch immer und immer und immer wieder anhören.
0: Ja.
1: Wir müssen jetzt gehen.
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0: Tja, live vom Weiher am 31. Oktober 2016, Halloween. Remy Mateng ist im Studio. Die Sendung heute heißt Palma Centauri und im Hintergrund hört ihr schon jemanden sich räuspern. Das ist mein Gast heute.
1: Hallo.
0: Ja, ein geheimnisvoller Gast. Im Studio ist heute Christoph Esch aus Düsseldorf, ein DJ, den ich vor einiger Zeit mal kennengelernt habe, der einen tollen Sound macht. Wir haben uns kennengelernt auf dem Nachtflohmarkt.
1: Genau.
0: Da hast du so ein bisschen den Soundtrack für die Verkäufer gemacht, sozusagen, die Unterhaltung, das Musikbett über von nachmittags bis nachts quasi, ne?
1: Genau, ja.
0: Ja. Ja, du kommst woher?
1: Ursprünglich jetzt.
0: Ja. Ich frage natürlich extra, wir sind hier in Köln. Mein Gast kommt aus Düsseldorf.
1: Ist aber kein gebürtiger Düsseldorfer.
0: Ist aber kein gebürtiger Düsseldorfer.
1: Aus dem kleinen Saarland.
0: Ja.
1: Über Umwege von Karlsruhe dann nach Düsseldorf.
0: Ja. Wunderbar. alles klar, aber jetzt wohnst du in Düsseldorf und legst unter anderem in Düsseldorf auf, aber auch ab und zu in Köln.
1: Genau, also das waren diese Märkte, die Nachmittags-Früh-Abend-Geschichte, momentan seltener jetzt Club, wir haben demnächst mal wieder was, 10. November im Cube.
0: Ja, kannst du uns dazu noch ein bisschen was sagen? Was ist das?
1: So viel auch noch nicht sagen. Also, die Veranstaltung heißt Mitte.
0: Ja.
1: Wird von den Jungs von Eisenbahn, ist ein Label in Düsseldorf gemacht und ich bin mit einem Kumpel als Gast dort eingeladen worden.
0: Alles klar, das ist Donnerstag, der 10. November.
1: Genau.
0: Und der Laden ist Cube.
1: Ist Cube, ja, in der Altstadt.
0: In der Altstadt von Düsseldorf, wunderbar. So, ihr hört schon im Hintergrund, beginnt schon so ein bisschen Musik. Wir werden heute zwei oder drei Stunden entspannten elektronischen Sound machen. Wir machen es ein bisschen ruhiger als sonst, also heute weniger treibend und relaxed. Der Herbst ist schon weit fortgeschritten sozusagen. Es wird kälter draußen und nehmt euch eine Tasse Tee, freut euch auf heute Abend. Später wird's ja dann auch noch mal ein bisschen, gibt's ja auch noch mal ein bisschen was zum Feiern, wenn man rausgehen möchte. Aber fürs Erste lullen wir euch auf eurer Couch ein und Christoph macht die erste Stunde. Danach melden wir uns nochmal kurz und dann mache ich nochmal eine Stunde und dann schauen wir mal weiter. Ja, Christoph, dann würde ich mal sagen, leg mal los.
1: Okay.

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Ja, lol, Alter. Entschuldigung für diesen verspäteten Sendestart. Ich habe alles hochgezogen, bis auf den DJ 1. Es waren einfach die letzten 2 Minuten einfach nur Stille auf dem Kanal zu hören. Ist gar kein Problem. Wir freuen uns trotzdem, dass wir jetzt hier auf Sendung sind. In wörtlichen und übertragenen Sinne dementsprechend. Ich freue mich, dass hier schon wunderbare Gäste da sind. Meine Sendungsgästin, die Impossible und die Delusional. Eigentlich wollte ich mein Set ein bisschen anders anfangen, aber ja, scheiß drauf, komm. Alles gut, wir sind jetzt auf Sendung. Wir hören uns später nochmal.

0: RIP an alle Kopfhörerhörer da draußen. Ich würde sagen, ich würde da der guten Sendungsgästin doch ein, zwei Fragen stellen wollen, bevor die in 10 Minuten startet. Nee, da vorne die zwei, die würde ich dir aufmachen. Da hängt auch ein Kopfhörer, dann kannst du dich selber hören. Ich weiß nicht, also ich höre mich nicht selber so gerne, aber manchmal gibt es ja Leute, die sich auch selber gerne hören. Hallo, hallo.
1: Hallöchen.
0: Hallo, na, alles gut bei dir?
1: Ja, und
0: schön.
1: Selber?
0: Ja, es ist ja Wochenende. Also ja. Es ist zwar lange hin bis zum nächsten, aber wir sind zumindest am Wochenende. Schön, dass du hier bist.
1: Ja.
0: Gut, wenn ich dich jetzt frage, wie hat es dich hierher verschlagen, ist das ein bisschen dumm, aber wie hat es dich hierher verschlagen und warum?
1: Naja, also ich lege seit ungefähr anderthalb Jahren so ein bisschen öffentlich auf.
0: Uiuiui.
1: Und habe hier eine Einladung bekommen von einem gewissen Dr. Madmatch. Und dann bin ich der gefolgt. Ne? Habe ich gedacht, kommst du doch mal vorbei und spielst hier mal ein bisschen Springhochmusik.
0: Springhochmusik? Ja. Ist das das andere zum Runterfallmusik?
1: Kann man so sagen, Runter- ja.
0: Ja, ich bin nicht so ein Freund von Runterfallmusik. Warum Springhochmusik bei dir und nicht warum so tiefer oder so flüssiger?
1: Ich würde sagen ADHS.
0: Ah,
1: das ist,
0: glaube
1: ich,
0: okay.
1: So die kürzeste Antwort,
0: Erklärung,
1: die ich darauf geben kann. Ja.
0: Also sagst von dir selber, okay, ich habe diese Diagnose und sehe mich in dieser musikalischen Vielfalt.
1: Auf jeden Fall. Also
0: wieder.
1: Wer schon mal auf Drum and Bass feiern war, dem sollte klar sein, dass es da auf jeden Fall Zusammenhänge gibt.
0: Ja, ja, wobei ich immer vorgeworfen bekomme, von wegen hier dein depressiver Liquid, auf den kann man ja gar nicht feiern gehen, aber nun gut.
1: Ja gut, da enthalte ich mich jetzt einfach mal.
0: Enthalte das nicht einfach mal, wunderbar. Du hast jetzt gerade erzählt hier von ersten Auftritten, was war bis denn her so das, wo du dich am meisten drüber gefreut hast und wo du dir sagst, boah, das ist so im Prinzip der nächste Step auf dem Weg, demnächst das nicht mehr existierende Spring-ins-Feld-Festival in Köln zu hosten.
1: Ja, also ich glaube, so einer meiner größten so persönlichen oder emotionalen Erfahrungen waren auf jeden Fall die Male, die ich jetzt bisher im Odonien spielen durfte. Weil das einfach so ein Full-Circle-Moment ist, wenn man seit 11 Jahren dort feiern geht und dann auf einmal mal auf der anderen Seite der Crowd steht. Das ist schon echt was ganz Besonderes gewesen. Ne?
0: Ja.
1: Deswegen, ich nehme eigentlich alles gerne mit. Ich habe letztes Jahr auch auf einer Veranstaltung gespielt, wo auch T-Lex war. Das ist eine meiner großen Vorbilder. Female Jump Up aus UK.
0: Geil.
1: Ja, das war natürlich
0: schön.
1: Geil, dann mit ihr auf dem Line-Up zu stehen. Das war auf jeden Fall eines von vielen Highlights. Aber am Ende des Tages, muss ich sagen, ist es mir eigentlich, es ist nicht ganz egal, aber es macht keinen riesigen Unterschied für mich, ob da jetzt irgendwie 10 oder 100 Leute stehen. So, solange ich Leute zum Tanzen bringe, ist alles cool.
0: Reicht dir die Größe der Crowd, egal wie groß sie ist. Das ist doch schön. Sonst hätte ich dich nämlich jetzt, auch was ich jetzt ja tue, gefragt, von wegen, was ist denn so das nächstgrößere beziehungsweise das ganz große Ziel, was die Impossible verfolgt? Muss noch nicht mal location-mäßig sein, kann auch Intention sein oder Abwehr oder, aber
1: Naja, also ich glaube so, was jetzt gerade für mich so ein bisschen im Fokus ist, ist auf jeden Fall das Producen.
0: Ja.
1: Da möchte ich irgendwie weiter mitkommen und eigene Productions halt spielen können. Ich singe auch, da hätte ich Bock drauf, mal vielleicht irgendwie die ein oder anderen Vocals einzusingen, vielleicht in Zukunft. Ja, und für nächstes Jahr auf jeden Fall ein großes Ziel wäre irgendein Festival-Gig.
0: Oh, ja,
1: also
0: das
1: wäre schon ganz cool, muss ich sagen.
0: Da drücke ich dir auf jeden Fall die Daumen. Den einzigen Kontakt könnte ich dir jetzt zu einem Hip-Hop-Festival vermitteln. Aber
1: wenn die Drum and Bass akzeptieren,
0: ist das auch okay. Auf jeden Fall. Ich habe da mal gespielt, kleine Anekdote. Ich habe nicht gewusst, dass das so ein Kinder- und Familienfest ist, da oben auf dem Fischerberg. Und ich sollte so gegen 12 auflegen. Ich volle Kanne vorher mich breit gemacht. Und dann habe ich da gestanden und habe auch KIZ gespielt, aber dann auch MC Bomber, Feiern und Fegen.
1: Ah ja.
0: Das war eine schöne Atmosphäre auf diesem lauschigen Familienplatz. Und es ist bis heute eine Geschichte. Und das hat ein wichtiges Wort, wenn ich sage, die Impossible übernimmt jetzt den Job von DJ Schiffrock und begleitet alle MCs, machen wir das auf jeden Fall.
1: Okay.
0: Schön. Ja, dann würde ich sagen, kannst du gerne übernehmen, wann du möchtest. Ich habe hier einfach noch eine Platte laufen, I guess, so 8 Minuten. Vielleicht
1: Post.
0: Noch ein bisschen weniger.
1: Ich glaube, mein Kalender sagt das Post.
0: Okay, wunderbar. Dann hören wir dich auf jeden Fall erstmal und dann vielleicht auch später nochmal und dann setze ich mich jetzt erstmal ins AK-Raumschiff und die Marsmädchen sind auch gegrüßt, aber nicht alle Marsmädchen müssen gegrüßt werden.
1: Dankeschön.

0: Dies ist die Geschichte von Mr. Betts Meisterstück. Kennt ihr Mr. Bett? Nein? Aber Batman kennt ihr. Naja, den aus den Comicheften. Und dann kennt ihr auch Mr. Bett, denn er und Batman sind ein und dieselbe Person. Als Mr. Bett jünger war, hat er all die Abenteuer aus den Heften selber erlebt. Sagt er. Agenten gejagt, Verbrecher hinter Schloss und Riegel gebracht, nur ihr wisst schon.
1: Das hat jetzt etwas nachgelassen. Man kann eben nicht ewig jung bleiben.

0: Heilige Regel 3499 gebrochen. Ich rede über ein, ja, Lyrik. Ist mir aber auch eigentlich irgendwie kurz egal. Ich bedanke mich, dass sie da war. Michelle Impossible. Mich freut es. Genau. Möchtest du noch jemanden grüßen?
1: Ich grüße die Hannelore und den Dieter.
0: Und den Dieter. Also fühlt euch gegrüßt. Ja, ich hoffe, ihr habt einen guten Kaffeeklatsch gehabt. Alles klar. Wunderbar. Ich sag bis nächsten Monat oder auch vielleicht dazwischen oder außerhalb. Und jetzt gibt's gleich irgendeine andere Musik auf die Ohren. Tschüss!

Kleiner Shoutout an den guten JRF. Wir hätten vorbeikommen können. Turi war nicht da, als ob der hier hinkommt. Es war hier alles musikalisch.

So, das war's fürs Erste mit der Kaliber 303 Tea Time am Sonntag. Weiter geht es dann nächste Woche Samstagsabend ab 22 Uhr. Verlängerte Ausgabe bis 1. Und es wird wieder ein Live-Act geben. Wer das ist, wird noch nicht verraten. Seid gespannt.

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So, erstes Stündchen ist rum. 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Jeden dritten Sonntag im Monat. 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Und hier läuft die Dilby mit Journey.

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0: So, liebe Leute, jetzt habt ihr ein bisschen gewartet. Willkommen im Studio, willkommen bei der Palma Centauri Radio Show. Ich bin euer Gastgeber, Remy Mateng, und wir fangen gleich an, ein bisschen für euch aufzulegen. Mit mir im Studio ist QB.
1: Hallo, hi zusammen.
0: Hi. Ich mache die erste Stunde, QB legt nachher die zweite Stunde auf. Wir werden das Ganze so ein bisschen Richtung Deep House, softe Deep House Sachen irgendwie, wir haben uns ein bisschen synchronisiert und abgesprochen. Und ich würde sagen, ich fange jetzt erstmal an und übergebe dann nachher einfach in der zweiten Stunde. Viel Spaß bei hervorragendem Beach-Bar-Sound. Entschuldigt.

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1: So, liebe Leute, ihr seid immer noch bei der Palma Centauri Radio Show. Ich bin Remy Mateng. Ich habe jetzt gerade eine Stunde für euch aufgelegt und wir gehen jetzt quasi nahtlos weiter. In den Startlöchern steht der QB. Hi.
2: Ja, hier stehe ich auch schon. Bin bereit.
1: Genau, wir nerven euch auch gar nicht mit Gelaber. Es geht jetzt mit einem klubbigen Set einfach direkt weiter.
2: Yo, let's go.
1: Genau.

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1: So, herzlich willkommen nochmal. Herzlich willkommen nochmal zu Palma Centauri. Wir sind gerade mitten im Orbit und QB legt gerade auf, macht auch noch eine halbe Stunde weiter und wir machen bis 11. Viel Spaß dabei.

0: Liebe Zuhörer, ich habe jetzt dreimal reingesprochen. Liebe Zuhörer, ihr seid bei Palma Centauri, der Beach Bar am Ende des Universums. Wir sind am Ende der Show angekommen. Es ist kurz nach 11 und ja, ich sag tschüss. Ich hoffe, es hat Spaß gemacht. Uns auf jeden Fall hier im Studio. Der QB ist noch hier, lächelt mich an und jetzt habe ich auch ganz zufrieden.
1: Ja. Ja.
0: QB, wie fandest du es?
1: Super, hat Spaß gemacht und ich hoffe euch auch. Eine schöne Nacht noch.
0: Alles klar, tschüss. Ich lasse hier noch den letzten Song auslaufen und dann geht ihr bitte alle ins Bett.